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1: Wolkig ist es gerade und vor allem in der Mitte ziehen weiter Schauer und Gewitter durch, teils auch kräftig unterwegs. Die Temperaturen liegen aktuell zwischen 20 und 11 Grad. Später am Tag geht's wechselhaft weiter. Mal mehr, mal weniger Wolken, dazu verbreitet Schauer und Gewitter. Vereinzelt kann auch mal ein Unwetter dabei sein.

0: aus der Hitschmiede Frankfurt auf die Tanzflächen der ganzen Welt. Moose T über Snap. Rhythm is a Dancer.
1: Das ist für mich eine ganz, ganz wichtige Gruppe in den 90ern gewesen. Gerade mit dem Lied Rhythm is a Dancer, weil das Projekt auch aus Deutschland kam, aus Frankfurt. Und weltweit so riesig erfolgreich war. Und Rhythm is a Dancer ist ja echt wirklich eine Hymne quasi, die auch immer wieder gecovert wurde. Also das ist so ein richtig deutsches Stück Kulturgut. Also wirklich eine gute Botschafterfunktion quasi. 90s, 90s.

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1: Im Studio Gisa Weber. Die UEFA droht jetzt offen mit einem Boykott der Fußball-WM. Solange die Investorenpläne von FIFA-Boss Infantino auf dem Tisch liegen, werde keine europäische Nationalmannschaft an der WM teilnehmen. Das haben die UEFA-Mitgliedsverbände einstimmig beschlossen. Kommt jetzt die Trendwende bei der Deutschen Bahn? Zum ersten Mal seit 2019 kann der Konzern fürs erste Halbjahr wieder einen Gewinn verkünden. Luft nach oben gibt es aber weiter bei der Pünktlichkeitsquote. Die liegt im Fernverkehr bei knapp 60%. Die Bahn will weiter investieren. In Deutschland sind dieses Jahr schon fast 10.000 Hitzetote gezählt worden. Laut RKI ist das die höchste Zahl seit 10 Jahren. Hitze steht nicht als Todesursache auf dem Totenschein. Die Zahl wird durch statistische Vergleiche ermittelt. Auf Instagram und Co. kommt man an Urlaubsfotos gerade kaum vorbei. Jetzt zeigt auch eine Bitkom-Umfrage, dass tatsächlich immer mehr Menschen Bilder vom Strand oder vom Städtetrip posten. Inzwischen mehr als die Hälfte. Ein Viertel gibt zu, andere damit neidisch machen zu wollen.
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2: Wolkig ist es gerade und vor allem in der Mitte ziehen weiter Schauer und Gewitter durch, teils auch kräftig unterwegs. Die Temperaturen liegen aktuell zwischen 20 und 11 Grad. Später am Tag geht's wechselhaft weiter. Mal mehr, mal weniger Wolken, dazu verbreitet Schauer und Gewitter. Vereinzelt kann auch mal ein Unwetter dabei sein, bei

0: 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Maria Blond.
1: Jimmy Destray schreibt Maria, als er sich an seine Zeit auf einer katholischen Schule erinnert. Der Song handelt von einem Teenager, der ein Mädchen aus der Ferne anhimmelt. Das Lied wird ein Riesenhit quer durch Europa und beschert der Band nach 15 Jahren Pause 1999 ein völlig unerwartetes Comeback.
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Das sind unsere Favorites für den Sommer. Captain Hollywood Project. No Doubt. Und neu dabei, Snoop Doggy Dogg. Who am I?

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1: Im Studio Gisa Weber. Der Streit um die WM-Pläne von FIFA-Boss Infantino spitzt sich weiter zu. Die UEFA hat beschlossen, die Fußball-WM zu boykottieren, sollte Infantino seinen Investorendeal in die Tat umsetzen. In einer Erklärung der UEFA-Verbände heißt es, die Weltmeisterschaft gehört dem Fußball. Die Deutsche Bahn schreibt wieder schwarze Zahlen, zum ersten Mal seit 7 Jahren. Außerdem wurden im ersten Halbjahr deutlich mehr Fahrgäste gezählt. Viele sind wohl wegen der hohen Spritpreise auf die Bahn umgestiegen. Bei der Pünktlichkeit hapert's aber weiter. Sachsens Ministerpräsident Michael Kretschmer droht mit einem Stopp der von der Bundesregierung geplanten Renten- und Pflegereform. Er sehe wenig Verständnis für den Osten, sagte er dem Redaktionsnetzwerk Deutschland. Ohne Veränderungen werde man der Reform so im Bundesrat nicht zustimmen, so Kretschmer. Noch vor dem Start der neuen Saison meldet die Fußball-Bundesliga einen neuen Zuschauerrekord. Für die erste und zweite Liga wurden letzte Saison über 21,4 Millionen Tickets abgesetzt. Auch bei den Fans pro Spiel gibt es mit dem Schnitt knapp 40.000 einen neuen Höchstwert.
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2: Wolkig ist es gerade und vor allem in der Mitte ziehen weiter Schauer und Gewitter durch, teils auch kräftig unterwegs. Die Temperaturen liegen aktuell zwischen 20 und 11 Grad. Später am Tag geht's wechselhaft weiter. Mal mehr, mal weniger Wolken, dazu verbreitet Schauer und Gewitter. Vereinzelt kann auch mal ein Unwetter dabei sein. Bei

0: Riesensalat mit Nudeln wollte seine Kollegin nicht mehr essen. Mola Adebisi über Bloodhound Gang. The Bad Touch.
1: Also da meine Lieblingsgeschichte ist dazu, dass Jared Hasselhoff und meine Moderationskollegin Alexandra Bechtel beim Frühstück standen oder beim Buffet standen und Alex wollte gerade ihren Salat nehmen und Jared hat sein Gemächt in den Salat gehängt und Alex hat dann den Salat nicht mehr

Und neu dabei Red Hot Chili Peppers, Scar Tissue. With the shed, so lonely, reingevotet von Anke aus München über 90s, 90s.

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1: Im Studio Gisa Weber. Die UEFA droht jetzt offen mit einem Boykott der Fußball-WM. Solange die Investorenpläne von FIFA-Boss Infantino auf dem Tisch liegen, werde keine europäische Nationalmannschaft an der WM teilnehmen. Das haben die UEFA-Mitgliedsverbände einstimmig beschlossen. Kommt jetzt die Trendwende bei der Deutschen Bahn? Zum ersten Mal seit 2019 kann der Konzern fürs erste Halbjahr wieder einen Gewinn verkünden. Luft nach oben gibt es aber weiter bei der Pünktlichkeitsquote. Die liegt im Fernverkehr bei knapp 60%. Die Bahn will weiter investieren. Sachsens Ministerpräsident Kretschmer droht mit einer Blockade der Renten- und Pflegereform im Bundesrat. Ohne Änderungen werde Sachsen nicht zustimmen, sagte er dem RND. Ostdeutsche hätten andere Erwerbsbiografien und weniger Rechte. Die Beratungen sollen nach der Sommerpause starten. Fast 40.000 Fans waren in der letzten Fußball-Bundesliga-Saison im Schnitt bei den Spielen der ersten und zweiten Liga. Ein neuer Rekord. Insgesamt wurden über 21,4 Millionen Tickets abgesetzt. Die meisten Zuschauer gab es auch im größten Stadion, mit im Schnitt 80.000 Fans beim BVB.
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2: Wolkig ist es gerade und Richtung Nordosten halten sich die dicken Wolken besonders hartnäckig. Erst bleibt es vielerorts trocken, später werden die Wolken in der Westhälfte mehr und ab dem Vormittag kann es da auch mal regnen. Im Südwesten sind vereinzelt Gewitter dabei. Dazu werden es heute je nach Ecke 23 bis 39 Grad. Morgen gibt's Sonne und Wolken, anfangs im Osten noch Regen, später vereinzelt Schauer und Gewitter, maximal 32 Grad.
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4: Einen traumhaften guten Morgen zusammen. Es ist kurz nach 5, es ist Freitag. Hi, Rob Green hier. Was machen wir freitags? Kurz nach 5, richtig. Wir starten den 90s Rob Green Wochenend Countdown. Das heißt, noch einmal arbeiten, Leute. Dann ist Weekend. Und wir starten die Show mit dem Song, der gerade dekodiert wird bei 90s Decoded von Tom Wax. Checkt die ganze Folge online bei YouTube 90s Decoded Stardust. Here's music, sounds better with you.

90s Radio, Rob Green Morning, guten Morgen an diesem Freitag mit DNA und Suzanne Vega, gleich Tom's Diner, aber 94, The Color of My Dreams, hier in der Show, BG, The Prince of Rap.

DNA, Suzanne Vega bei 90s Radio. Rob Green, guten Morgen. Und wir haben heute einen Geburtstag. Fatboy Slim alias Norman Cook wird 63 Jahre alt heute. Und wir kennen ihn alle von Rockefeller's Gang oder auch von den Mighty Dubcats. Und der Mann, der 2002 in Brighton ein kostenloses Konzert am Strand gegeben hat und eine 250.000 sind gekommen. Hier ist Fatboy Slim, Gangster Trippin' in der Show.

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1: Im Studio Mia Hin. Sollte FIFA-Boss Infantino seinen Investorendeal durchziehen, wird die nächste Fußball-WM ohne europäische Nationalmannschaften stattfinden. Das hat die UEFA beschlossen. Auch der Nord- und Mittelamerikanische Verband hat den Plänen bereits eine Absage erteilt. Die Hamas soll vollständig entwaffnet werden. US-Präsident Trump hat auf Truth Social verkündet, dass dafür eine Vereinbarung erzielt worden ist. Die Entwaffnung soll schrittweise erfolgen. Auch die Terrororganisation hat die Pläne bestätigt. Die Waldbrandsituation in Europa bleibt angespannt. Während die Feuerwehren in Spanien und Frankreich die Flammen einigermaßen im Griff haben, breiten sich die Brände in der Türkei und Griechenland weiter aus. Nicht nur Südeuropa ist betroffen, auch in Großbritannien sind hunderte Hektar Land durch Feuer zerstört worden. Die Hitze wirkt sich auch auf Atomkraftwerke aus. In mehreren Ländern steht die Stromproduktion unter Druck, weil die Pegelstände von Flüssen zu niedrig sind und Kühlwasser fehlt. In Frankreich wurden Reaktoren abgeschaltet. In Ungarn wurde die Leistung eines Kraftwerks gedrosselt.
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2: Wolkig ist es gerade und Richtung Nordosten halten sich die dicken Wolken besonders hartnäckig. Erst bleibt's vielerorts trocken, später werden die Wolken in der Westhälfte mehr und ab dem Vormittag kann es da auch mal regnen. Im Südwesten sind vereinzelt Gewitter dabei. Dazu werden es heute je nach Ecke 23 bis 39 Grad. Morgen gibt's Sonne und Wolken, anfangs im Osten noch Regen, später vereinzelt Schauer und Gewitter, maximal 32 Grad.
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4: 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Es ist kurz nach 5:30 an diesem Freitag. Guten Morgen, Leute. Letzter Arbeitstag der Woche und letzter Tag im Juli. Wir haben Freitag, den 31.07. Morgen ist August. Sehr schön. KLF, Tammy Wynette, Justified and the Ancient. Und Peter Andre, hier ist Mysterious Girl.

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1: Im Studio Mia Hin. Sollte FIFA-Boss Infantino seinen Investorendeal durchziehen, wird die nächste Fußball-WM ohne europäische Nationalmannschaften stattfinden. Das hat die UEFA beschlossen. Auch der nord- und mittelamerikanische Verband hat den Plänen bereits eine Absage erteilt. Die Hamas soll vollständig entwaffnet werden. US-Präsident Trump hat auf Truth Social verkündet, dass dafür eine Vereinbarung erzielt worden ist. Die Entwaffnung soll schrittweise erfolgen. Auch die Terrororganisation hat die Pläne bestätigt. Die Waldbrandsituation in Europa bleibt angespannt. Während die Feuerwehren in Spanien und Frankreich die Flammen einigermaßen im Griff haben, breiten sich die Brände in der Türkei und Griechenland weiter aus. Nicht nur Südeuropa ist betroffen, auch in Großbritannien sind hunderte Hektar Land durch Feuer zerstört worden. Die Hitze wirkt sich auch auf Atomkraftwerke aus. In mehreren Ländern steht die Stromproduktion unter Druck, weil die Pegelstände von Flüssen zu niedrig sind und Kühlwasser fehlt. In Frankreich wurden Reaktoren abgeschaltet. In Ungarn wurde die Leistung eines Kraftwerks gedrosselt.
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2: Wolkig ist es gerade und Richtung Nordosten halten sich die dicken Wolken besonders hartnäckig. Erst bleibt es vielerorts trocken, später werden die Wolken in der Westhälfte mehr und ab dem Vormittag kann es da auch mal regnen. Im Südwesten sind vereinzelt Gewitter dabei. Dazu werden es heute je nach Ecke 23 bis 39 Grad. Morgen gibt's Sonne und Wolken, anfangs im Osten noch Regen, später vereinzelt Schauer und Gewitter, maximal 32 Grad.
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4: Es ist kurz nach sechs. Guten Morgen. Hier ist 90s Radio. Rob Green Morning. Schön, dass ihr dabei seid. Wir starten selbstverständlich in den Freitag, in den letzten Tag der Woche oder Arbeitstag der Woche und in den letzten Tag des Julis. Morgen ist August, Leute. Schön, dass ihr dabei seid. Gleich Robs Mix-Up, das Spiel mit der KI zu gewinnen. Die 90s Summer Caps. Also, wenn ihr euch gut auskennt mit Songs von 90s, die von der KI dann ein bisschen verändert werden, neu abgemixt werden, dann meldet euch jetzt an für Robs Mix-Up auf 90s90s.de. Erstmal Norman Cooks Remix, die geile Version von Cornershop Brimfuller Wäsche, denn heute hat Norman Cook Geburtstag, wird 63 Jahre alt, also Fatboy Slim, hier ist er in der Show mit dem absolut geilen Song Brimfuller Wäsche.

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1: Jung?
0: Sandra! Sandra Jung, Rob Green, 90s Radio.
1: Hallo.
0: Grüße nach Mehrenberg.
1: Ja.
0: Wo ist das?
1: So Nähe Frankfurt, Limburg.
0: Ach
1: da
0: echt?
1: Richtung eigentlich.
0: Okay.
1: Ja, Limburg ist da in der Nähe.
0: Limburg an der wunderschönen Lahn.
1: Genau.
0: Ja, sehr schön. Dann herzlich willkommen hier bei 90s Radio, Sandra.
1: Hallo.
0: Vielleicht kennst du mich von früher, von den anderen Sendern in Hessen.
1: Ja.
0: Gut. Schön, da sind wir sozusagen miteinander groß geworden.
1: Ja, das würde ich sagen.
0: Gut. Wir spielen Rob's Mix-Up, Sandra. Das ist das Spiel mit der KI. Ich gebe der euren KI einen 90s Song und sie verändert den Song. Und das Spiel ist, du sagst mir entweder, wie der heißt oder von wem.
1: Ja.
0: Bist du gut da drin?
1: Ja, ich hoffe es. Also wenn ich es im Radio höre, dann immer. Aber wenn man live dabei ist, dann naja, mal sehen.
0: Eben. Und am Telefon ist es auch einen Tag anders.
1: Ja.
0: Aber ich glaube, du kommst drauf. 90s Summer Caps gibst du gewinnen. Was ist das hier für ein Song?

0: Na?
1: Oh, es ist schwierig, ich weiß es. Ich hab's auf der Zunge liegen, aber es will nicht.
0: Es sind die süßen Träume.
1: Sweet Dreams.
0: Ja.
1: Ah, ja.
0: Von? Komm.
1: Interpret, ja, hier. Ich, wirklich, es ist gerade so ein Blackout.
0: La Bouche ist das.
1: Genau.
0: Aber wir haben ja...
1: Wirklich, ich habe das Video vor mir.
0: Ich glaub dir. Aber die Regeln sind die folgenden. Entweder du sagst mir, wie der Song heißt oder von wem. Du hast gesagt Sweet Dreams und diese Antwort ist richtig. Und damit gewinnst du bei 90s 90s Radio ein Summer Cap.
1: Juhu!
0: Sandra Danke. Jung aus Mehrenberg zwischen Frankfurt und Limburg an der Lahn, die mich früher im Radio gehört hat und jetzt wieder im Radio hört bei 90s 90s.
1: Ja.
0: So machen wir das. Dann Sandra, vielen lieben Dank, dass du mitgemacht hast. Hab einen schönen Restsommer.
1: Danke, das wünsche ich dir auch.
0: Alles klar, dann bis bald, Sandra, ne?
1: Ja, bis bald, ciao.
0: Yo, tschüss.
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1: Im Studio Mia Hin. Die UEFA droht jetzt offen mit einem Boykott der Fußball-WM. Solange die Investorenpläne der FIFA auf dem Tisch liegen, werde keine europäische Nationalmannschaft an einer WM teilnehmen. Das haben die Mitgliedsverbände einstimmig beschlossen. Auch der Nord- und Mittelamerikanische Verband lehnt die Pläne ab. Im Gazastreifen rückt eine dauerhafte Friedenslösung näher. Die Hamas hat sich mit Israel auf eine vollständige Entwaffnung geeinigt, teilte US-Präsident Trump mit. Die Waffen sollen schrittweise abgegeben werden. Danach soll sich Israels Armee aus dem Gebiet zurückziehen. Sachsen droht der Bundesregierung mit einem Stopp der Renten- und Pflegereform. Ohne Änderungen werden wir im Bundesrat nicht zustimmen, sagte Ministerpräsident Kretschmer dem Redaktionsnetzwerk Deutschland. Finden sich weitere Länder, könnte die Reform scheitern. Weltweit sind zuletzt wieder weniger Menschen mit dem Flugzeug gereist. Im Juni ist die Nachfrage deutlich gesunken, um knapp 2% im Vergleich zum Vorjahresmonat. Hauptgründe sind der Iran-Krieg und die hohen Ölpreise, heißt es vom Weltluftfahrtverband.
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2: Wolkig ist es gerade und Richtung Nordosten halten sich die dicken Wolken besonders hartnäckig. Erst bleibt es vielerorts trocken, später werden die Wolken in der Westhälfte mehr und ab dem Vormittag kann es da auch mal regnen. Im Südwesten sind vereinzelt Gewitter dabei. Dazu werden es heute je nach Ecke 23 bis 39 Grad. Morgen gibt's Sonne und Wolken, anfangs im Osten noch Regen, später vereinzelt Schauer und Gewitter, maximal 32 Grad.
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4: Mittendrin im 90s Rob Green Wochenend Countdown. Es ist Freitag, letzter Arbeitstag der Woche und letzter Tag im Juli. Heute ist der 31.07., das heißt morgen ist schon August, Leute. Jimmy Require Cosmic Girl und Wakefield, hier ist Saturday Night und dann die Timeline. Wir gucken, was an diesem letzten Juli-Tag in den

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1: Yes, guten Morgen, Rob Green an diesem 31.07., der letzte Juli-Tag, und wir haben einen prominenten Geburtstag. Wir reisen mal kurz durch seine bewegte Karriere. House Martins kennen wir alle, Happy Hour, Mighty Dubcats, Magic Carpet Ride, Fatboy Slim, The Rockefeller's Gang. Hinter all dem steckt sozusagen der gleiche Mann, Norman Cook. In den 80ern startet er als Teil der Band The House Martins, Mitte der 90s ist er dann Gründer der Mighty Dubcats, und 96 startet er dann in der bekanntesten Rolle durch Fatboy Slim. Mit Praise You beschließt Fatboy Slim die 90s mit einer großartigen Performance. Im September 99 auf den MTV Video Music Awards in New York. Wir verneigen uns vor Norman Cook, heute im Jahr 63 in Bromley in England geboren. Und schnell auf die Nummer 1 in Amerika, heute 1990, das war Mariah Carey. Sie startet durch mit der Erfolgssingle Vision of Love aus ihrem Debütalbum. Da, 4 Wochen an der Billboard-Spitze für Mariah Carey. Und das war der letzte Julitag in den 90ern. 90s.
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Backstreet Boys, everybody, Backstreet's back. An diesem Freitag, 90s, 90s Radio. Richtung Wochenende geht's und Richtung August. Heute der letzte Julitag mit Gala in der Show. Hier ist Freed from Desire. Rob Green, guten Morgen. 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

0: keine europäische Nationalmannschaft an einer WM teilnehmen. Das haben die Mitgliedsverbände einstimmig beschlossen. Auch der Nord- und Mittelamerikanische Verband lehnt die Pläne ab. Im Gazastreifen rückt eine dauerhafte Friedenslösung näher. Die Hamas hat sich mit Israel auf eine vollständige Entwaffnung geeinigt, teilte US-Präsident Trump mit. Die Waffen sollen schrittweise abgegeben werden. Danach soll sich Israels Armee aus dem Gebiet zurückziehen. Sachsen droht der Bundesregierung mit einem Stopp der Renten- und Pflegereform. Ohne Änderungen werden wir im Bundesrat nicht zustimmen, sagte Ministerpräsident Kretschmer dem Redaktionsnetzwerk Deutschland. Finden sich weitere Länder, könnte die Reform scheitern. Weltweit sind zuletzt wieder weniger Menschen mit dem Flugzeug gereist. Im Juni ist die Nachfrage deutlich gesunken, um knapp 2% im Vergleich zum Vorjahresmonat. Hauptgründe sind der Iran-Krieg und die hohen Ölpreise, heißt es vom Weltluftfahrtverband.
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2: Viele Wolken gibt es heute früh schon und im Nordwesten regnet es auch. Später bleibt es insgesamt wechselhaft. Dazu können vereinzelt kräftige Gewitter aufziehen mit Starkregen. Die Höchstwerte liegen je nach Gegend zwischen 20 und 39 Grad. Morgen gibt es Sonne und Wolken, anfangs im Osten noch Regen, später vereinzelt Schauer und Gewitter, maximal bis 32 Grad.
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4: Kurz nach 7 an diesem Freitag, 31.07. mittendrin im 90s Rob Green Wochenend Countdown. Noch einmal arbeiten, Leute, dann ist Weekend und selbstverständlich, heute ist auch der letzte Juli-Tag. Morgen beginnt schon der August und wir sind mittendrin in der 90s Summer Selection zu gewinnen. Die 90-Letten, das sind die Badelatschen im coolen 90s Design. Gleich rufe ich irgendwo an und verschenke diese Dinger. Ihr könnt euch ganz schnell davor anmelden. Das letzte Mal jetzt auf 90s90s.de aus der 90s Summer Selection. Also ein Sommerhit aus dem Jahr 99 mit Summer Sun jetzt in der Show Texas.

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1: Im Studio Mia Hin. Die UEFA droht jetzt offen mit einem Boykott der Fußball-WM. Solange die Investorenpläne der FIFA auf dem Tisch liegen, werde

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1: Marco, Rob Green aus Rödental bist du, ne?
2: Richtig.
1: Mit dem geilen Nachnamen.
2: Passt irgendwie, ne? Es kommt ne? gut überein.
1: Wo bist du denn? Wo bist du nochmal? Rödental, wo ist das?
2: Rödental, Coburg, das ist nördlich Bamberg.
1: Okay. Und du hast mitgemacht bei 90s bei unserer Summer Selection.
2: Das ist vollkommen richtig. Und diesmal hat es auch funktioniert, mit dem ans Telefon gehen.
1: Sehr schön. Was hast du uns geschickt gehabt?
2: Ich hatte euch ein Foto aus Italien geschickt.
1: Sehr schön. Hast du da Urlaub gemacht, ja?
2: Genau, genau.
1: Aber auf diesem Foto sind wahrscheinlich keine 90-Letten zu sehen.
2: Ja, geht ja leider auch noch nicht, ne? Die brauche ich ja erst von euch.
1: Weil ich wollte gerade sagen, die hast du noch nicht gewonnen.
2: Na, genau.
1: Aber das ändern wir jetzt.
2: Mega, voll cool.
1: Marco, ich schenke dir die 90-Letten, die Badelatschen im coolen neuen Sommerdesign.
2: Na, vielen lieben Dank.
1: Gern, gern, gern. Machst du noch einen Urlaub dieses Jahr oder war es das erstmal?
2: Nee, geplant noch nichts, dann wahrscheinlich lieber oder eher spontan.
1: Okay, aber dann, wenn die Badelatschen da sind, dann kannst du zumindest, wenn das Wetter noch geil ist, irgendwo hin damit und ein bisschen angeben.
2: Na, auf jeden Fall.
1: Das wollte ich jetzt hören. Dann wünsche ich dir einfach eine schöne Restsommerzeit und vielen lieben Dank, dass du mitgemacht hast, Marco.
2: Sehr gerne und vielen lieben Dank.
1: Gern, gern, gern und bis bald, mein Lieber, na?
2: Bis bald.
1: Jo,
2: ciao.
1: Tschüss. 90s Summer Selection.

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90s Radio, Rob Green an diesem letzten Juli-Tag. Guten Morgen zusammen und Happy Birthday heute Norman Cook. Fatboy Slim, das ist kein Bandname, das ist tatsächlich ein One-Man-Show, nämlich Norman Cook, und der wird heute 63 Jahre alt. Hat übrigens studiert, nämlich Politik, Englisch und Soziologie in Brighton, bevor er mit der Musik super erfolgreich wurde. Fatboy Slim laut Cook sollte einfach möglichst absurd und widersprüchlich klingen. Genau deshalb bleibt er hängen. Hier ist er, der Mann, der heute Geburtstag hat, 63 Jahre alt. Norman Cook, aka Fatboy Slim. Here is the Rockefellers.

Und neu dabei? 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Reingebautet von Anna aus Braunschweig über 90s Instagram.

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1: Im Studio Mia Hin. Sollte FIFA-Boss Infantino seinen Investorendeal durchziehen, wird die nächste Fußball-WM ohne europäische Nationalmannschaften stattfinden. Das hat die UEFA beschlossen. Auch der nord- und mittelamerikanische Verband hat den Plänen bereits eine Absage erteilt. Die Hamas soll vollständig entwaffnet werden. US-Präsident Trump hat auf Truth Social verkündet, dass dafür eine Vereinbarung erzielt worden ist. Die Entwaffnung soll schrittweise erfolgen. Auch die Terrororganisation hat die Pläne bestätigt. Nach dem Massenansturm von Migranten in der spanischen Exklave Ceuta in Nordafrika schickt Madrid jetzt Soldaten, um der Polizei vor Ort zu helfen. Mindestens 1.500 Menschen kamen zuletzt aus Marokko nach Ceuta. Die EU hat Spanien Unterstützung angeboten. Waschmaschine kaputt, Smartphone defekt oder Fernseher streikt. Seit heute gilt europaweit das Recht auf Reparatur. Hersteller müssen solche Geräte kostenlos oder zu einem angemessenen Preis reparieren. Außerdem müssen passende Ersatzteile verfügbar sein.
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2: Viele Wolken gibt es heute früh schon und im Nordwesten regnet es auch. Später bleibt es insgesamt wechselhaft. Dazu können vereinzelt kräftige Gewitter aufziehen mit Starkregen. Die Höchstwerte liegen je nach Gegend zwischen 20 und 39 Grad. Morgen gibt es Sonne und Wolken, anfangs im Osten noch Regen, später vereinzelt Schauer und Gewitter.

Kurz nach 7:30. Guten Morgen an diesem Freitag. Rob Green hier, mittendrin im 90s Rob Green Wochenend-Countdown. Noch einmal arbeiten, Leute. Und dann haben wir Weekend, Soul Asylum, Runaway Train und George Michael. Ganz am Anfang des Jahrzehnts 1990. Hier ist Freedom.

Runaway Train, Soul Asylum. 90s Rob Green Morning. Guten Morgen an diesem Freitag. Morgen ist Samstag. Das heißt nicht nur Wochenende, sondern ab 16 Uhr 90s Countdown. Sebastian mit den Top 40 meistgewünschten 90s Songs von euch. Ganz schnell mitmachen jetzt auf 90s.de und dann die 40 beliebtesten 90s Songs morgen ab 16 Uhr. Und ein Song, der immer ganz weit oben ist, ist das hier aus dem Jahr 93. The Rhythm of the Night. 90s Rob Green Morning mit Corona.

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0: im Studio mir hin. Sollte FIFA-Boss Infantino seinen Investorendeal durchziehen, wird die nächste Fußball-WM ohne europäische Nationalmannschaften stattfinden. Das hat die UEFA beschlossen. Auch der Nord- und Mittelamerikanische Verband hat den Plänen bereits eine Absage erteilt. Die Hamas soll vollständig entwaffnet werden. US-Präsident Trump hat auf Truth Social verkündet, dass dafür eine Vereinbarung erzielt worden ist. Die Entwaffnung soll schrittweise erfolgen. Auch die Terrororganisation hat die Pläne bestätigt. Nach dem Massenansturm von Migranten in der spanischen Exklave Ceuta in Nordafrika schickt Madrid jetzt Soldaten, um der Polizei vor Ort zu helfen. Mindestens 1.500 Menschen kamen zuletzt aus Marokko nach Ceuta. Die EU hat Spanien Unterstützung angeboten. Waschmaschine kaputt, Smartphone defekt oder Fernseher streikt. Seit heute gilt europaweit das Recht auf Reparatur. Hersteller müssen solche Geräte kostenlos oder zu einem angemessenen Preis reparieren. Außerdem müssen passende Ersatzteile verfügbar sein.
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2: Viele Wolken gibt es heute früh schon und im Nordwesten regnet es auch. Später bleibt es insgesamt wechselhaft. Dazu können vereinzelt kräftige Gewitter aufziehen mit Starkregen. Die Höchstwerte liegen je nach Gegend zwischen 20 und 39 Grad. Morgen gibt es Sonne und Wolken, anfangs im Osten noch Regen, später vereinzelt Schauer und Gewitter, maximal bis 32 Grad.
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4: Es ist kurz nach 8 an diesem Freitag. Guten Morgen. Noch einmal arbeiten, Leute. Und dann ist Wochenende. Deswegen sind wir mittendrin im 90s Rob Green Wochenend-Countdown. Übrigens auch heute auch der letzte Juli-Tag. Und es hat jemand heute Geburtstag. Und zwar Fatboy Slim Norman Cook. 63 Jahre alt wird der gute Mann heute. Und hier ist er mit einem von meinen absoluten Lieblingssongs von dem. Hier The Mighty Dubcats. Hier ist Magic Carpet Ride. Happy Birthday, Norman Cook.

0: Rob's Mix-Up.
1: Jung?
0: Sandra! Sandra Jung, Rob Green, 90s Radio.
1: Hallo.
0: Grüße nach Mehrenberg.
1: Ja.
0: Wo ist das?
1: Zwischen, wie soll ich das sagen? So Nähe Frankfurt, Limburg.
0: Ach,
1: da
0: echt?
1: Richtung eigentlich.
0: Okay.
1: Ja, Limburg ist da in der Nähe.
0: Limburg an der wunderschönen Lahn.
1: Genau.
0: Ja, sehr schön. Dann herzlich willkommen hier bei 90s Radio, Sandra.
1: Hallo.
0: Vielleicht kennst du mich von früher, von den anderen Sendern in Hessen.
1: Ja.
0: Gut. Schön, da sind wir sozusagen miteinander groß geworden.
1: Ja, das würde ich sagen.
0: Gut. Wir spielen Rob's Mix-Up, Sandra. Das ist das Spiel mit der KI. Ich gebe der euren KI einen 90s Song und sie verändert den Song. Und das Spiel ist, du sagst mir entweder, wie der heißt oder von wem.
1: Ja.
0: Bist du gut da drin?
1: Ja, ich hoffe es. Also wenn ich es im Radio höre, dann immer. Aber wenn man live dabei ist, dann naja, mal sehen.
0: Eben. Und am Telefon ist es auch ein Tag anders.
1: Ja.
0: Aber ich glaube, du kommst drauf. 90s Summer Caps gibst du gewinnen. Was ist das hier für ein Song?

0: Na?
1: Oh, es ist schwierig, ich weiß es. Ich hab's auf der Zunge liegen, aber es will nicht.
0: Sind die süßen Träume.
1: Sweet Dreams.
0: Ja.
1: Ah, ja.
0: Von, komm.
1: Interpret, ja, hier. Ich, wirklich, es ist gerade so ein Blackout.
0: La Bouche ist das.
1: Genau.
0: Aber wir haben ja...
1: Wirklich, ich habe das Video vor mir.
0: Ich glaub dir. Aber die Regeln sind die folgenden. Entweder du sagst mir, wie der Song heißt oder von wem. Du hast gesagt Sweet Dreams und diese Antwort ist richtig. Und damit gewinnst du bei 90s 90s Radio ein Summer Cap.
1: Juhu!
0: Sandra Danke. Jung aus Mehrenberg zwischen Frankfurt und Limburg an der Lahn, die mich früher im Radio gehört hat und jetzt wieder im Radio hört bei 90s 90s.
1: Ja.
0: So machen wir das. Dann Sandra, vielen lieben Dank, dass du mitgemacht hast. Hab einen schönen Restsommer.
1: Danke, das wünsche ich dir auch.
0: Alles klar, dann bis bald, Sandra, ne?
1: Ja, bis bald, ciao.
0: Yo, tschüss.
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Adams, Mel C, When You're Gone an diesem Freitag. Und yeah, jetzt auf der 90s, 90s Summer Selection. Ein geiler Sommersong aus dem Jahr 94. 90s, 90s, Rob Green Morning. Hier ist Diana King.

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1: Im Studio Mia Hin. Die UEFA droht jetzt offen mit einem Boykott der Fußball-WM. Solange die Investorenpläne der FIFA auf dem Tisch liegen, werde keine europäische Nationalmannschaft an einer WM teilnehmen. Das haben die Mitgliedsverbände einstimmig beschlossen. Auch der Nord- und Mittelamerikanische Verband lehnt die Pläne ab. Verbraucher in der EU haben seit heute ein Recht auf Reparatur. Das gilt für kaputte Elektrogeräte wie Waschmaschinen, Fernseher oder Smartphones. Hersteller müssen Ersatzteile bereitstellen und Geräte kostenlos oder zu einem angemessenen Preis reparieren. Viele künftige Handwerker starten kommende Woche in ihrer Ausbildung. Der Zentralverband des Deutschen Handwerks zählte allein im ersten Halbjahr 5% mehr Azubi-Verträge als im Vorjahr. 20.000 Plätze sind aber noch frei. Kurzentschlossene können sich laut ZDH noch bewerben. Weltweit sind zuletzt wieder weniger Menschen mit dem Flugzeug gereist. Im Juni ist die Nachfrage deutlich gesunken, um knapp 2% im Vergleich zum Vorjahresmonat. Hauptgründe sind der Iran-Krieg und die hohen Ölpreise, heißt es vom Weltluftfahrtverband.
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2: Viele Wolken gibt es heute früh schon und im Nordwesten regnet es auch. Später bleibt es insgesamt wechselhaft. Dazu können vereinzelt kräftige Gewitter aufziehen mit Starkregen. Die Höchstwerte liegen je nach Gegend zwischen 20 und 39 Grad. Morgen gibt es Sonne und Wolken, anfangs im Osten noch Regen, später vereinzelt Schauer und Gewitter, maximal bis 32 Grad.
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4: Es ist kurz nach 8:30. Guten Morgen zusammen. Rob Green an diesem letzten Julitag, der 31.07. mittendrin im 90s, 90s Rob Green Wochenend-Countdown. Das heißt, noch einmal arbeiten, Leute, und dann ist Weekend und gleich die Timeline. Wir gucken mal, was an diesem 31.07. in den 90ern los war. Bis dahin Roller Girls, Dear Jesse und Nana's Darkman.

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1: Yes, guten Morgen, Rob Green hier, der letzte Juli-Tag. Und wir haben einen prominenten Geburtstag heute. Wir reisen mal kurz durch seine bewegte Karriere. Wir starten mit House Martins, Happy Hour, Mighty Dubcats, Magic Carpet Ride, Fatboy Slim, The Rockefeller's Gang. Tja, hinter allem steckt der gleiche Mann, Norman Cook. Happy Birthday, Norman Cook, im Jahr 63 geboren in Bromley in Großbritannien. Und noch eine Nummer 1 in Amerika heute 1990, das war Mariah Carey, Vision of Love. Sie startet durch mit der Erfolgssingle aus ihrem Debütalbum Vision of Love, hält sich ganze 4 Wochen an der Billboard-Spitze. Und das war der 31.07. in den 90ern.
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Moose Tea, hot and juicy, horny 98 an diesem Freitag. Guten Morgen zusammen. Hochsommer 2026 ist wieder da und im Radio der coole Sound der 90s. Was wollt ihr mehr, Leute? 1995, It Should Have Been You von Black

0: Nationalmannschaft an einer WM teilnehmen. Das haben die Mitgliedsverbände einstimmig beschlossen. Auch der Nord- und Mittelamerikanische Verband lehnt die Pläne ab. Verbraucher in der EU haben seit heute ein Recht auf Reparatur. Das gilt für kaputte Elektrogeräte wie Waschmaschinen, Fernseher oder Smartphones. Hersteller müssen Ersatzteile bereitstellen und Geräte kostenlos oder zu einem angemessenen Preis reparieren. Viele künftige Handwerker starten kommende Woche in ihre Ausbildung. Der Zentralverband des Deutschen Handwerks zählte allein im ersten Halbjahr 5% mehr Azubi-Verträge als im Vorjahr. 20.000 Plätze sind aber noch frei. Kurzentschlossene können sich laut ZDH noch bewerben. Weltweit sind zuletzt wieder weniger Menschen mit dem Flugzeug gereist. Im Juni ist die Nachfrage deutlich gesunken, um knapp 2% im Vergleich zum Vorjahresmonat. Hauptgründe sind der Iran-Krieg und die hohen Ölpreise, heißt es vom Weltluftfahrtverband.
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2: Viele Wolken gibt es gerade und im Nordwesten regnet es auch immer mal wieder. Ab Mittag sind dann vereinzelt kräftige Gewitter dabei. Später zieht das Ganze vor allem in die Südosthälfte rüber. Da können auch mal Orkanböen dabei sein. Die Höchstwerte liegen zwischen 25 und 39 Grad. Morgen dann Sonne und Wolken, nur noch ab und zu Schauer und einzelne Gewitter, maximal bis 32 Grad.
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4: 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Es ist kurz nach neun an diesem Freitag, letzter Arbeitstag der Woche und letzter Tag überhaupt im Juli. Morgen, Leute, ist schon August. Und deswegen sind wir mittendrin im 90s Rob Green Wochenend Countdown. Noch einmal arbeiten, dann ist Weekend. Und wir sind mittendrin in der 90s Summer Selection. Das heißt, vier verschiedene Radios mit Sommersounds in der App und im Web. Und dabei auch die Chance auf die 90-Letten. Das sind Badelatschen von 90s im neuen Design. Die gehen raus nach Adamski Killer und ein Song aus der 90s Summer Selection aus dem Reggae Radio. Hier ist wie heißt der Song, Rob? You Don't Love Me, No, No, No. Hier in der Show an diesem Freitag ist Dawn Penn.

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1: Im Studio Mia Hin. Die UEFA droht jetzt offen mit einem Boykott der Fußball-WM. Solange die Investorenpläne der FIFA auf dem Tisch liegen, werde keine europäische Nationalmannschaft

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1: Ja, hallo.
2: Elisa, hier ist Rob Green von 90s Radio.
1: Hallo.
2: Ich liebe den Vornamen Elisa.
1: Genau.
2: Das klingt so adlig, finde ich.
1: Okay.
2: Bist du genau das Gegenteil?
1: Teils.
2: Okay, gut. Das Problem ist, du hast noch keine 90-Letten.
1: Nein, leider nicht.
2: Und das ist ja der Grund, erstens, warum du mitgemacht hast bei der Summer Selection und zweitens, warum ich dich gerade anrufe.
1: Ja.
2: Denn du hast uns ein Video geschickt oder ein Foto?
1: Ein Foto habe ich euch geschickt.
2: Was war das gewesen?
1: Und zwar laufe ich da gerade mit meiner Nichte, meiner Tochter, so schön in Österreich einen Berg entgegen.
2: Oh, und wie alt ist die Nichte?
1: Die ist 4.
2: 4?
1: Genau.
2: Hat sie sich nicht beschwert, weil das viel zu anstrengend ist?
1: Nö, die ist ja gewohnt, die wohnt da.
2: Okay, gut. Sehr schön. Und war es das jetzt mit Urlaub für dieses Jahr oder kommt noch was vielleicht für ein paar Tage?
1: Ja, nochmal sehen, ein paar Ausflüge und so werden wir bestimmt noch machen.
2: Und da musst du auf jeden Fall die 90-Letten dabei tragen, Elisa.
1: Ja, na, vor allen Dingen, das ist super, weil ich nämlich meine Badelatschen im Urlaub stehen lassen.
2: Hast du das vergessen gehabt, oder was?
1: Genau, habe ich einfach stehen lassen. Und von daher passt das perfekt.
2: Siehst du, dann schenke ich dir adelige Elisa aus Dresden. Ich schenke dir die 90-Letten, die 90s Badelatschen.
1: Oh, super. Freue ich mich total drüber.
2: Ich freue mich, dass du dich freust. Vielen lieben Dank, dass du 90s hörst.
1: Ja, danke für das schöne Programm.
2: Gerne. Und bis bald, Elisa.
1: Bis bald.
2: Tschüss. 90s Summer Selection.

Gigi D'Agostino bei 90s 90s The Riddle. Und wir haben ein Geburtstagskind heute an diesem 31.07. Norman Cook wird 63 Jahre alt, aka Fatboy Slim. Hier ist er mit dem Brett aus dem Jahr 98. Hier ist Praise You.

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1: Im Studio Mia Hin. Sollte FIFA-Boss Infantino seinen Investorendeal durchziehen, wird die nächste Fußball-WM ohne europäische Nationalmannschaften stattfinden. Das hat die UEFA beschlossen. Auch der nord- und mittelamerikanische Verband hat den Plänen bereits eine Absage erteilt. Waschmaschine kaputt, Smartphone defekt oder Fernseher streikt. Seit heute gilt europaweit das Recht auf Reparatur. Hersteller müssen solche Geräte kostenlos oder zu einem angemessenen Preis reparieren. Außerdem müssen passende Ersatzteile verfügbar sein. Sachsen droht der Bundesregierung mit einem Stopp der Renten- und Pflegereform. Ohne Änderungen werden wir im Bundesrat nicht zustimmen, sagte Ministerpräsident Kretschmer dem RND. Finden sich weitere Länder, könnte die Reform scheitern. Die Waldbrandsituation in Europa bleibt angespannt. Während die Feuerwehren in Spanien und Frankreich die Flammen einigermaßen im Griff haben, breiten sich die Brände in der Türkei und Griechenland weiter aus. Nicht nur Südeuropa ist betroffen, auch in Großbritannien sind hunderte Hektar Land durch Feuer zerstört worden.
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2: Viele Wolken gibt es gerade und im Nordwesten regnet es auch immer mal wieder. Ab Mittag sind dann vereinzelt kräftige Gewitter dabei. Später zieht das Ganze vor allem in die Südosthälfte rüber. Da können auch mal Orkanböen dabei sein. Die Höchstwerte liegen zwischen 25 und 39 Grad. Morgen dann Sonne und Wolken, nur noch ab und zu Schauer und einzelne Gewitter, maximal bis 32 Grad.

Halb zehn, traumhaften guten Morgen, 90s Radio, Robbery Morning an diesem Freitag. Es geht Richtung Wochenende. Letzter Julitag heute, 31.07. Caught in the Act, Love is Everywhere. Gleich nach 1990, The Power, Snap in der Show.

Love is everywhere, caught in the act aus dem Jahr 94 und wir bleiben in dem Jahr, aber ganz andere Klänge. Hier 90s, 90s, Rob Green Morning, push the feeling on an diesem Freitag, the Night Crawlers. Guten Morgen zusammen.

Yeah. Backstreet Boys, Get Down. You're the one for me. Aus dem Jahr 96, 90s, Rob Green. Morning, gleich Marie bei der Arbeit. Das war's von mir. Vielen lieben Dank, dass wir eine schöne Woche zusammen verbracht haben. 90s, 90s, Rob Green Morning. Montags bis freitags immer von 5 bis 10 mit dem coolen Sound der 90er zum Aufstehen. Also schönes Wochenende und bis Montag dann um 5. Lena Marlin gleich sitting down hier am Ende des Jahrzehnts und ganz am Anfang. The Age of Love. The Age of Love.

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1: Im Studio Mia Hin. Sollte FIFA-Boss Infantino seinen Investorendeal durchziehen, wird die nächste Fußball-WM ohne europäische Nationalmannschaften stattfinden. Das hat die UEFA beschlossen. Auch der nord- und mittelamerikanische Verband hat den Plänen bereits eine Absage erteilt. Waschmaschine kaputt, Smartphone defekt oder Fernseher streikt. Seit heute gilt europaweit das Recht auf Reparatur. Hersteller müssen solche Geräte kostenlos oder zu einem angemessenen Preis reparieren. Außerdem müssen passende Ersatzteile verfügbar sein. Sachsen droht der Bundesregierung mit einem Stopp der Renten- und Pflegereform. Ohne Änderungen werden wir im Bundesrat nicht zustimmen, sagte Ministerpräsident Kretschmer dem RND. Finden sich weitere Länder, könnte die Reform scheitern. Die Waldbrandsituation in Europa bleibt angespannt. Während die Feuerwehren in Spanien und Frankreich die Flammen einigermaßen im Griff haben, breiten sich die Brände in der Türkei und Griechenland weiter aus. Nicht nur Südeuropa ist betroffen, auch in Großbritannien sind hunderte Hektar Land durch Feuer zerstört worden.
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2: Viele Wolken gibt es gerade und im Nordwesten regnet es auch immer mal wieder. Ab Mittag sind dann vereinzelt kräftige Gewitter dabei. Später zieht das Ganze vor allem in die Südosthälfte rüber. Da können auch mal Orkanböen dabei sein. Die Höchstwerte liegen zwischen 25 und 39 Grad. Morgen dann Sonne und Wolken, nur noch ab und zu Schauer und einzelne Gewitter, maximal bis 32 Grad.
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5: 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Hi, an diesem 31. Juli, wo wir den Geburtstag von Pizzaman feiern. Und damit meine ich nicht den Pizzaboten eures Vertrauens, obwohl ihr dem auch ein bisschen mehr Aufmerksamkeit schenken könntet, wenn ihr möchtet. Nein, die Rede ist von Fatboy Slim oder wie ihn seine Mama genannt hat, Norman Cook. Der gute Mann wird heute 63 Jahre alt und wir feiern ihn natürlich mit seiner Mucke. Jetzt eben als Pizzaman. Der ist er nämlich gewesen zum Anfang seiner Karriere, so hat er sich genannt. Sex on the Streets heißt der Titel und den gibt es jetzt um kurz nach 10.

Hey!

0: Sicherheit war hier ein Muss. Jeanette Biedermann über die Fantastischen Vier, die da.
1: Die Single habe ich mir sofort gekauft und dadurch, dass es deutsch war, konnte man das halt einfach sofort mitsingen, weil man sich sofort gemerkt hat und das hat ja eine riesen Welle losgetreten und das war auch Pflicht, dass man den Text auswendig konnte und wenn der Song kommt, musstest du das bringen einfach. Habe ich auch.
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0: durch diesen Sommertag. Mit mir, ich bin Marie. Hi.
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0: Wie auch immer ihr diesen Sommer verbringt, wir sind ein Teil davon. Also, wenn wir dürfen. Wir würden euch nämlich gerne so ein bisschen musikalisch unterstützen, egal wo ihr gerade seid. Ob auf dem Weg in den Urlaub, schon irgendwo am See abchillen oder auf Balkonien. Ja, und selbst bei der Arbeit darf man den Sommer ein bisschen genießen mit einem unserer tollen Radios aus der Summer Selection. Da haben wir Reggae, da haben wir Ibiza, da haben wir Chillout, da haben wir die Sommerhits. Also alles, was das Sommerherz begehrt, klickt euch da rein, hört den Sound und macht gerne ein Foto oder ein Video davon, wie ihr den genießt, denn so sichert ihr euch die legendäre 90-Lette, also die 90s Badelatsche. Schickt uns das Foto rüber, wie ihr den Sound genießt und mit einem bisschen Glück seid ihr denn bald in unserer 90-Lette unterwegs.
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0: Und aus genau dieser jetzt schon ein Song zum Einstimmen.
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Sound der 90er. Das sind unsere Favorites für den Sommer. Captain Hollywood Project. No Doubt. Und neu dabei, Snoop Doggy Dogg. Who am I?

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3: Der letzte Juli-Tag und wir haben einen prominenten Geburtstag. Wir reisen mal kurz durch seine bewegte Karriere.

Ja, hinter alledem steckt sozusagen der gleiche Mann, nämlich Norman Cook. In den 80ern startet er als Teil der Band House Martins. Mitte der 90er dann ist er Gründer der Mighty Dubcats. Und 1996, da startet er dann in seiner bekanntesten Rolle durch, nämlich als Fatboy Slim. Mit Praise You beschließt Fatboy Slim sozusagen die 90er mit einer großartigen Performance im September 99 auf den MTV Video Music Awards in New York. Wir verneigen uns heute also vor Norman Cook, heute im Jahr 1963 in Bromley in England geboren. Und ganz schnell noch die Nummer 1 in Amerika, heute 1990, das war das hier. Mariah Carey startet erfolgreich ins Jahrzehnt mit der Erfolgssingle aus ihrem Debütalbum. Vision of Love hält sich ganze 4 Wochen an der Billboard-Spitze. 90s, 90s. 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

Für alle Barbie Girls and Lovermans, hier kommt der unbeschwerte Sommersound der 90er. 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

Zeit ist für euch mit dem Mann, über den es eine ganze Folge Pop Crimes bei uns gibt, und zwar der gute Mark Wahlberg, besser hier bekannt als Marky Mark, gerade gehört mit Happy People. Hört euch die Folge gerne mal an, es ist schon echt ein bisschen heftig, was der gute Mann auf dem Kerbholz hat. Gut, er war sehr jung, er hat sich verändert, er hat zu Gott gefunden, er ist nicht mehr auffällig geworden, aber was er damals verzapft hat, ja, da hatte ich schon eine ganz schöne Gänsehaut, als ich mir das anhören durfte, bei uns in der kostenfreien Sender-App und im Web in unserem True Crime Podcast Pop Crimes. Ja, da hat die gute Lady auch ein bisschen was aus dem Plaudertäschchen zu erzählen. Bei ihr wurde nämlich mal eingebrochen. Da war sie das Opfer einer kriminellen Handlung. Die Täter wurden später zum Glück festgenommen. Die Rede ist von Mariah Carey. Hier ist er mit

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1: Im Studio Mia Hin. Die Pläne von FIFA-Boss Infantino geraten immer stärker ins Wanken. Europas 55 Verbände drohen mit einem WM-Boykott. Auch Nord- und Mittelamerika lehnen das Vorhaben geschlossen ab. Kommen weitere Gegner hinzu, dürfte Infantino die nötige Mehrheit verfehlen. In Deutschland sind wieder mehr als 3 Millionen Menschen arbeitslos. Im Juli kamen rund 70.000 dazu. Die Agentur für Arbeit hat den Anstieg erwartet. Viele haben ihre Ausbildung abgeschlossen. Außerdem haben Firmen weniger Menschen eingestellt. Verbraucher in der EU haben seit heute ein Recht auf Reparatur. Das gilt für kaputte Elektrogeräte wie Waschmaschinen, Fernseher oder Smartphones. Hersteller müssen Ersatzteile bereitstellen und Geräte kostenlos oder zu einem angemessenen Preis reparieren. In den USA hat sich erneut ein KI-Modell als Hacker selbstständig gemacht. Diesmal war es Claude vom US-Tech-Konzern Anthropic. Die neuen Versionen nutzten Schwachstellen in der Cyberabwehr von 3 Organisationen.
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2: Viele Wolken gibt es gerade und ab und zu kommt auch Regen runter. Richtung Mittag geht's dann richtig los. Vereinzelt ziehen starke Gewitter durch, später in der Südosthälfte häufiger, teils mit Sturmböen bis Orkanböen. Dazu werden es heute meist 25 bis 34 Grad, im Südosten bis 39 Grad. Morgen dann mehr Sonne, aber im Süden und Osten später wieder einzelne Gewitter, maximal 31 Grad.
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4: 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Immer her mit euren kurzen Videos oder schönen Fotos, wie ihr euren Sommer 2026 genießt und die Summer Selection dabei hört. Ja, die Sommermucke aus den 90ern haben wir für euch zusammengestellt auf 90s90s.de und genau da schickt ihr auch das kurze Video hin und sichert euch so mit ein bisschen Glück die 90-Lette aus der Summer Selection jetzt. Sing it back!

0: 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Und jetzt Robs Hit Stories. 90s Hits und die Story dahinter. To be with you, Mr. Big. Big. Big.
1: Der Song von Mr. Big beruht auf einer echten Geschichte. Frontmann Eric Martin war als Teenager unsterblich in ein Mädchen verliebt, aber sie wollte nicht mehr als eine Freundschaft. Die Liebe bleibt unerfüllt, dafür wird der Song später ein Riesenhit für Mr. Big.
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1: Hold on.

0: mit E17 durch diesen Freitag. Hi!
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0: Und das ist ein ganz besonderer Freitag heute an diesem 31. Juli. Wird nämlich ein gewisser Norman Cook 63 Jahre alt. Ihr kennt ihn auf jeden Fall besser als Fatboy Slim oder sogar die etwas ältere Generation noch als Pizza Man. Und der ist ja bei uns in den letzten Wochen schon des Öfteren mal aufgetreten, denn er durfte die allererste Folge von Decoded bestücken mit seinem absoluten Übertrack, der Rocket Fella Skank. Was das Besondere an diesem Song ist, das verrät euch selbstverständlich in der 90s YouTube-Serie Tom Wax und da hören wir jetzt mal rein.
2: Das ist ein einziges Sample-Gewitter. Norman Cook, der Musiker hinter Fatboy Slim, der hat kein einziges Instrument dafür selbst eingespielt. Er hat auch Songs der 60er, 70er und sogar von David Bowie kleine Schnipsel zusammengesammelt. Hört mal hier zum Beispiel, das Riff kommt im Original aus den 60ern von John Barry. Beat Girl heißt das Lied. Das hat dann Norm Cook daraus gemacht.

0: das ist nur ein Mini-Puzzlestück von ganz vielen Samples und Schnipseln, die da drin stecken. Und diese ganzen Sample-Kunstwerke entschlüssel ich euch. Checkt's aus.
1: Jawohl, die ganze Folge, die allererste, findet ihr natürlich bei uns online. Und zwar auf 90s90s YouTube. Und zu seinem Geburtstag gibt's den Rockefeller Skank jetzt natürlich in voller Länge.
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1: Hier ist

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Christina Aguilera hier bei 90s. Und mal ganz liebe Grüße in die Gala-Redaktion. Also der Artikel, der da vor gut einem Monat, ein bisschen länger noch entstanden ist, rund um Christina Aguilera. Ich finde das so unmöglich. Ja, da wird eine süße 13-jährige Christina gezeigt. Und die Überschrift ist einfach mal: Christina sieht heute besser aus denn je. Also entschuldigt mal bitte. Diese Reduzierung auf den Körper von Christina Aguilera hat ein Ausmaß angenommen, was ich echt also absolut verachte. So, jetzt habe ich mir einmal in Rage geredet. Jetzt hole ich mich wieder runter mit Deep Plus Something.

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1: Im Studio Mia Hin. FIFA-Boss Infantino kann seine WM-Pläne wohl begraben. Nach Europa und Nord- und Mittelamerika hat jetzt der asiatische Verband sein Nein bekräftigt. Damit stellt sich eine Mehrheit gegen den FIFA-Boss. Der wollte eigentlich Teile der WM an private Investoren verkaufen, um noch mehr Geld einzunehmen. Der Massenansturm auf die spanische Exklave Ceuta ist deutlich größer als bislang angenommen. Mehr als 40.000 Menschen haben laut Sicherheitskreisen die Grenze übertreten. Spanien setzt mehr Soldaten an der Grenze zu Marokko ein. Die EU hat Hilfe angeboten. Waschmaschine kaputt, Smartphone defekt oder Fernseher streikt. Seit heute gilt europaweit das Recht auf Reparatur. Hersteller müssen solche Geräte kostenlos oder zu einem angemessenen Preis reparieren. Außerdem müssen passende Ersatzteile verfügbar sein. Die Waldbrandsituation in Europa bleibt angespannt. Während die Feuerwehren in Spanien und Frankreich die Flammen einigermaßen im Griff haben, breiten sich die Brände in der Türkei und Griechenland weiter aus. Nicht nur Südeuropa ist betroffen, auch in Großbritannien sind hunderte Hektar Land durch Feuer zerstört worden.
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2: Viele Wolken gibt es gerade und ab und zu kommt auch Regen runter. Richtung Mittag geht's dann richtig los. Vereinzelt ziehen starke Gewitter durch, später in der Südosthälfte häufiger, teils mit Sturmböen bis Orkanböen. Dazu werden es heute meist 25 bis 34 Grad, im Südosten bis 39 Grad. Morgen dann mehr Sonne, aber im Süden und Osten später wieder einzelne Gewitter, maximal 31 Grad.
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1: 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Ey Leute, lasst mal abcornern. Hier kurz nach 12 mit Corner Shop und Brimful auf Escher. Ich bin Marie, wünsche euch einen schönen Freitag.

0: EP über Ace of Base, All That She Wants.
1: Ace of Base, eine schwedische Hitmaschine. Sie haben uns in den 90ern so viele Hits geschenkt und ja, es war ganz, ganz knapp, weil es hätte fast nicht geklappt. Sie hatten ein Demo-Tape abgegeben mit All That She Wants. Wurde abgelehnt vom Produzenten. Er hat sich's im Auto angehört, im Kassettendeck im Auto. Und die Kassette wurde nicht mehr ausgespuckt. Und so musste er diesen Song relativ häufig auf dem Weg zur Arbeit hören. Hat sich dann in den Song verliebt

0: GMB.
1: Mit Santana durch diesen Freitag und Leute, wir rufen hier fleißig zurück, denn ihr habt uns einiges geschickt über 90s90s.de.
2: The sound of your summer, the 90s summer selection.
1: Pascal, das könnte jetzt ein bisschen weird wirken, aber ich weiß deine Schuhgröße.
3: Ja, super. können wir auch schon denken, warum.
1: Ja, warum denn?
3: Ja, ich glaube, wir haben diese 90s-90s-Letten gewonnen.
1: Du hast dich angemeldet, 90s90s.de, und hast uns ein Bild drüber geschickt, wie du die Summer Selection genießt. Erzähl doch mal einem, wie sieht denn dieses Bild aus?
3: Ja, ich habe vor kurzem einen Bootsführerschein gemacht. Und natürlich habe ich dann den ersten Urlaub dieses Jahr mit meiner Frau auf einem Boot verbracht.
1: Mhm.
3: Das haben wir gemietet in den Niederlanden, war eine Woche unterwegs.
1: Geil.
3: Und natürlich lief 90s90s dabei.
1: Wollte ich hören. So, und damit herzlichen Glückwunsch, mein lieber Pascal, die 90-Letten in Größe 43. Ich weiß es also wirklich. Die gehen an dich. Ich wünsche dir viel Spaß mit den Latschen.
3: Ja, super geil.
1: Alles Liebe, Pascal.
3: Danke, lieben Gruß.

Ja, hinter alledem steckt sozusagen der gleiche Mann, nämlich Norman Cook. In den 80ern startet er als Teil der Band House Martins. Mitte der 90er dann ist er Gründer der Mighty Dub Cats. Und 1996, da startet er dann in seiner bekanntesten Rolle durch, nämlich als Fatboy Slim. Mit Praise You beschließt Fatboy Slim sozusagen die 90er mit einer großartigen Performance im September 99 auf den MTV Video Music Awards in New York. Wir verneigen uns heute also vor Norman Cook, heute im Jahr 1963 in Bromley in England geboren. Und ganz schnell noch die Nummer 1 in Amerika heute 1990, das war das hier. Mariah Carey startet erfolgreich ins Jahrzehnt mit der Erfolgssingle aus ihrem Debütalbum. Vision of Love hält sich ganze 4 Wochen an der Billboard-Spitze. 90s, 90s. 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

W, please don't go, an diesem Freitag. Und Good News für alle Beyoncé-Fans, da gibt's neue Mucke. Ganz total unverhofft hat sie einfach mal Morning Dew veröffentlicht. Klingt

Totale Beyoncé Roots, wie ich finde. Und das Ding ist weiß Gott nicht neu. Ganz im Gegenteil, 2013 hat sie das gemeinsam mit Pharrell Williams an den Start gebracht. Das war so ein Mythos, ja. Lange waberte das so rum in der Szene. Oh, wird da was Neues kommen? 2021 hat sie den ganz kurzen Clip, so ein Sneaker, in die Menge geschmissen. Mehr oder weniger ist im Internet immer wieder aufgetaucht. Und dann hat sie jetzt ein paar Fotos vom Fotoshooting 2007 genommen. Und mit all den zusammengeklaubten Sachen ist das Ding an den Start gekommen. Mal gucken, wann es da ein neues Album gibt. Ihren altbekannten 90s Sound, den kriegt ihr hier jetzt. Hier sind Destiny's Child. 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
1: Im Studio Mia Hin. FIFA-Boss Infantino steht vor einer Riesenschlappe. Er hat keine Mehrheit für seine Idee, die WM teilweise an Investoren zu verkaufen. Nach der europäischen UEFA und den Nord- und Mittelamerikanern lehnt nun auch der asiatische Verband das Ganze ab. In Deutschland sind wieder mehr als 3 Millionen Menschen arbeitslos. Im Juli kamen rund 70.000 dazu. Die Agentur für Arbeit hat den Anstieg erwartet. Viele haben ihre Ausbildung abgeschlossen. Außerdem haben Firmen weniger Menschen eingestellt. Sachsen droht der Bundesregierung mit einem Stopp der Renten- und Pflegereform. Ohne Änderungen werden wir im Bundesrat nicht zustimmen, sagte Ministerpräsident Kretschmer dem RND. Finden sich weitere Länder, könnte die Reform scheitern. In den USA hat sich erneut ein KI-Modell als Hacker selbstständig gemacht. Diesmal war es Claude vom US-Tech-Konzern Anthropic. Die neuen Versionen nutzten Schwachstellen in der Cyberabwehr von 3 Organisationen.
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2: Wolkig und heiß ist es heute Mittag und dazu kann es später ordentlich krachen. Vor allem im Südosten gibt's öfter kräftige Gewitter, teils mit Sturmböen bis hin zu Orkanböen. Die Höchstwerte liegen je nach Ecke zwischen 25 und 39 Grad. Morgen dann meist sonnig und oft trocken, aber vereinzelt sind wieder Gewitter drin. Maximal bis 31 Grad.
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5: 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Ihr Lieben, es ist Freitag. Wir gehen ins Wochenende mit der besten Sommerlaune. Hoffentlich, wenn die noch nicht so ganz am Start ist, klickt euch einfach rein. Wir sorgen dafür musikalisch mit der Summer Selection. Da ist alles drin, was ihr benötigt. Je nachdem, wo ihr den Sommer gerade genießt, das könnt ihr uns auch gerne mal zeigen. Kurzes Video an uns über 90s, 90s.de. Und dann gibt's mit einem bisschen Glück die 90-Lette aus der Summer Selection. Gibt's jetzt Games, People Play von Inner Circle.

0: 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Lonely. Nana.
1: Schafft es, sein Leben mit Musik zu verändern und landet mit Lonely seinen größten Hit. Der Song erzählt von Verrat, Einsamkeit und der Suche nach Licht im Dunkeln. Im Video sitzt Nana gefesselt in einer Zelle, bis ihn eine mysteriöse Kraft befreit. Also eine starke Metapher für seinen eigenen Weg. 5 Wochen Platz 1 und bis heute ein Klassiker.

richtig coole Sound der 90er hier am letzten Juli-Tag an diesem Freitag. Ich bin Marie, hallo! Und heute an dem 31.07. haben wir auch jemanden, der Geburtstag feiert. 63 Jahre alt wird Fatboy Slim. Und natürlich spielen wir seine Mucke heute an diesem Geburtstag, an diesem Ehrentag. Praise You habe ich jetzt für euch rausgesucht. Und ich glaube, das Besonderste an diesem Song ist dieses Video. Freunde, das ist ein Fiebertraum, der da passiert ist. Der Regisseur, der hat sich nämlich damals verkleidet als schräger Tanzgruppenleiter und hat dann mit so einer kleinen Gruppe von einem Kino in L.A. absichtlich so eine ganz unbeholfene, schlechte Choreografie aufgeführt, ohne Genehmigung. Ihr könnt euch also vorstellen, wie das abgegangen ist auf den Straßen. Und das Teil hat später 3 MTV Video Music Awards bekommen. Ja, klingt halt auch fantastisch, ne? Können wir uns jetzt alle einfach mal gönnen an diesem Freitag. Hier, Fatboy Slim zu seinem 63. mit Praise You. 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

R.E.M. Losing My Religion. Hier ist er für euch, der coole Sound der 90er in Form von Crystal Waters' Gypsy Woman. Ich wünsche euch einen fantastischen Start Richtung Wochenende.

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1: Im Studio Nanju Kuhlmann. FIFA-Boss Infantino kann seine WM-Pläne begraben. Nach Europa sowie Nord- und Mittelamerika hat jetzt auch der asiatische Verband sein Nein bekräftigt. Damit stellt sich eine Mehrheit gegen den FIFA-Boss. Der wollte eigentlich Teile der WM an private Investoren verkaufen, um noch mehr Geld einzunehmen. In Deutschland sind wieder mehr als 3 Millionen Menschen arbeitslos. Im Juli kamen rund 71.000 dazu. Die Agentur für Arbeit hat den Anstieg erwartet. Viele haben ihre Ausbildung abgeschlossen. Außerdem haben Firmen weniger Menschen eingestellt. Verbraucher in der EU haben seit heute ein Recht auf Reparatur. Es gilt für kaputte Elektrogeräte wie Waschmaschinen, Fernseher oder Smartphones. Hersteller müssen Ersatzteile bereitstellen und Geräte kostenlos oder zu einem angemessenen Preis reparieren. Was als angemessen gilt, ist nicht klar festgelegt. Der Massenansturm auf die spanische Exklave Ceuta ist deutlich größer als bislang angenommen. Rund 50.000 Menschen haben laut spanischem Innenministerium die Grenze übertreten und es kommen weiter Menschen in die Exklave. Spanien setzt mehr Soldaten an der Grenze zu Marokko ein. Die EU hat Spanien Hilfe angeboten.
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2: Wolkig und heiß ist es heute Mittag und dazu kann es später ordentlich krachen. Vor allem im Südosten gibt's öfter kräftige Gewitter, teils mit Sturmböen bis hin zu Orkanböen. Die Höchstwerte liegen je nach Ecke zwischen 25 und 39 Grad. Morgen dann meist sonnig und oft trocken, aber vereinzelt sind wieder Gewitter drin. Maximal bis 31 Grad.
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5: 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Euch einen wunderbaren Freitag heute an diesem letzten Juli-Tag. Um kurz nach zwei starten wir auch rein in unser letztes berühmtes Stündchen für diesen Tag und für diese Woche. Also lasst uns das gemeinsam nochmal genießen mit dem coolen Sound vom Wham The Project. Gleich los geht die Stunde aber mit Magic Carpet Ride, The Mighty Dubcats. Ich bin Marie, hi.

0: perfekte Song für Manga-Fans. Mola Adebisi über Wamdu Project, King of My Castle.
1: Ist deswegen bei mir so hängen geblieben, weil ich ein riesengroßer Manga-Fan bin. Und ein Manga in diesem Video verarbeitet hat, Ghost in the Shell. Und Ghost in the Shell war so für mich das Herz von der Mangas, die ich geguckt habe. Und die Ästhetik von Ghost in the Shell war wiederum die Geburtsstunde von Matrix vom Film. Man merkt, es mir wäre ein Nerd geworden, wenn ich nicht es geschafft hätte, mit Musik ein bisschen cooler zu werden, aber nur ein bisschen. Und deswegen ist Wamdu Project für mich immer, geht mein Herz auf als alter Manga-Fan, als alter Animation und Zeichentrick-Fan.

0: mit Marie durch diesen Tag. Hallo.
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0: Und wie kann das klingen? Na zum Beispiel so hier.

0: Ja, hinter alledem steckt sozusagen der gleiche Mann, nämlich Norman Cook. In den 80ern startet er als Teil der Band House Martins. Mitte der 90er dann ist er Gründer der Mighty Dubcats. Und 1996, da startet er dann in seiner bekanntesten Rolle durch, nämlich als Fatboy Slim. Mit Praise You beschließt Fatboy Slim sozusagen die 90er mit einer großartigen Performance im September 99 auf den MTV Video Music Awards in New York. Wir verneigen uns heute also vor Norman Cook, heute im Jahr 1963 in Bromley in England geboren. Und ganz schnell noch die Nummer 1 in Amerika, heute 1990, das war das hier. Mariah Carey startet erfolgreich ins Jahrzehnt mit der Erfolgssingle aus ihrem Debütalbum. Vision of Love hält sich ganze 4 Wochen an der Billboard-Spitze. 90s.
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Der Freitagnachmittag mit Marie hier bei 90s. Den coolen Sound der 90er habe ich für euch rausgesucht auf dem Weg ins Wochenende mit der Band, die ich, ja, man möchte es wirklich so sagen, verehrt habe. Ich war ein absoluter Beckys-Fan mit Postern und allem Pipapo und ich wusste das Sternzeichen von meinem Liebling Nick Carter und das ist Wassermann und hier ist er jetzt mit Larger Man.

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1: Im Studio Nanju Kuhlmann. FIFA-Boss Infantino steht vor einer Riesenschlappe. Er hat keine Mehrheit für seine Idee, die WM teilweise an Investoren zu verkaufen. Nach der europäischen UEFA und den Nord- und Mittelamerikanern lehnt nun auch der asiatische Verband das Ganze ab. Der Massenansturm auf die spanische Exklave Ceuta hält an. Rund 60.000 Menschen haben laut Innenministerium die Grenze aus Marokko übertreten und es kommen weiter Menschen an. Offenbar hat die Schleusermafia Gerüchte über bessere Bleibechancen in Spanien verbreitet. Die Waldbrandsituation in Europa. Der Massenansturm auf die spanische Exklave Ceuta hält an. Rund 60.000 Menschen haben laut Innenministerium die Grenze aus Marokko übertreten und es kommen weiter Menschen an. Offenbar hat die Schleusermafia Gerüchte über bessere Bleibechancen in

0: In Bulgarien hat der Donautiefststand jetzt die Überreste eines Mammuts freigelegt. Fachleute identifizieren die Knochen als Unterkiefer, Stoßzähne und weitere Überreste eines Wollhaarmammuts. Die Experten vermuten, dass noch große Teile des Skeletts im Sand verborgen sind.
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2: Viele Wolken gibt es heute und dazu geht's immer wieder nass weiter. Später können auch mal kräftige Gewitter aufziehen. Dazu wird es richtig heiß. Die Höchstwerte liegen zwischen 21 und 39 Grad und bei den stärkeren Gewittern sind vereinzelt auch Sturmböen bis Orkanböen drin. Morgen dann oft sonnig und meist trocken, aber im Süden und Osten hängen mehr Wolken und ab und zu gibt's Gewitter, maximal 31 Grad.
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5: 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Die nächste Hitzewelle hat uns zumindest einen ganz großen Teil von Deutschland wieder eingeholt. Leute, wir sind drin im Sommer und auch Bayern ist jetzt endlich in den Sommerferien gelandet. Deswegen klicken auf Summer Selection Radio, das bzw. unsere 90s Sommerradios ergeben die Summer Selection und die findet ihr über die Homepage oder App. Und jetzt daraus Chicane. Oh mein Gott, ist so schön. Mit Offshore. Ich bin Susanka und wünsche einen wunderschönen Nachmittag.

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1: My name is Eminem.
2: Das war 1999 ganz neu. Ein weißer Rapper veröffentlicht einen Song voller Gewalt und Beleidigungen. Eminem selbst bezeichnet seine erste Single-Auskopplung als Anti-Pop-Song und trifft damit den Zeitgeist. My Name Is wird der erste Hit von seiner sehr beeindruckenden Karriere.
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Also und heute gratulieren wir Norman Cook, der ist Fatboy Slim. Also zu Fatboy Slim gehören nicht noch ein paar andere, sondern Norman Cook ist Fatboy Slim und der wird heute 63 Jahre alt. Und was auch ziemlich geil ist, er hatte nicht nur Fatboy Slim, sondern auch das ein oder andere Projekt. Jetzt könnt ihr aber ruhig mal lachen. Pizza Man, das war ein Hausprojekt von ihm und da geben wir uns jetzt mal einen Track draus. Pizza Man mit Sex on the Street aus dem Jahr 95. Jetzt zu Ehren von Norman Cook.

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der Picknicker hier bei 90s 90s, und jetzt bin ich mal gespannt, ob ihr die Geschichte noch kennt, wie der Name Captain Hollywood entstanden ist. Hier geht's ja um Tony Dawson Harrison, der war Soldat der US Army bei uns in Deutschland Anfang der 80er, und seine Karriere hat streng genommen begonnen als Breakdancer. Und Captain Hollywood, den Namen hat er bekommen, weil er eben oft in seiner Uniform rumgetanzt ist. Hier ist das Captain Hollywood Project mit More and More, kommt aus dem Jahr 1992.

0: Der Massenansturm auf die spanische Exklave Ceuta hält an. Rund 60.000 Menschen haben laut Innenministerium die Grenze aus Marokko übertreten und es kommen weiter Menschen an. Offenbar hat die Schleusermafia Gerüchte über bessere Bleibechancen in Spanien verbreitet. Ein KI-Modell hat sich bei einem Test schon wieder selbstständig gemacht. Wie der US-Tech-Konzern Anthropic bestätigt, hatten Versionen des Modells Claude Zugriff aufs Internet und verschafften sich Zutritt zu den Systemen von 3 Organisationen. Einen ähnlichen Vorfall gab es schon vor ein paar Tagen. Verbraucher in der EU haben seit heute ein Recht auf Reparatur. Es gilt für kaputte Elektrogeräte wie Waschmaschinen, Fernseher oder Smartphones. Hersteller müssen Ersatzteile bereitstellen und Geräte kostenlos oder zu einem angemessenen Preis reparieren. Was als angemessen gilt, ist nicht klar festgelegt.
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2: Viele Wolken gibt es heute und dazu geht's immer wieder nass weiter. Später können auch mal kräftige Gewitter aufziehen. Dazu wird es richtig heiß. Die Höchstwerte liegen zwischen 21 und 39 Grad und bei den stärkeren Gewittern sind vereinzelt auch Sturmböen bis Orkanböen drin. Morgen dann oft sonnig und meist trocken, aber im Süden und Osten hängen mehr Wolken und ab und zu gibt's Gewitter, maximal 31 Grad.
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5: 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Freitag, der 31. Juli. Das bedeutet zum einen, es ist der letzte Tag im Juli. Dann sind wir schon drin im August, Leute. Wie krass schnell ging denn das bitte dieses Jahr? Und heute am 31. feiert auch Norman Cook seinen 63. Geburtstag. Und Norman Cook ist gleich Fatboy Slim. Mehr gibt's dazu nicht. Das ist kein Projekt bestehend aus mehreren, sondern das ist eine Ein-Mann-Show. Und die kriegt ihr jetzt mit dem bekanntesten Track, Rockefeller Skank aus dem Jahr 98. Ich bin Susanka. Schönen Nachmittag euch.

0: Sein Übersetzungsfehler verhinderte den Hit nicht. Oli P. über Britney Spears, Baby One More Time.
1: Eigentlich müsste er heißen Hit Me Baby One More Time, weil die Schweden, die den Song damals geschrieben hatten, dachten eigentlich, Hit heißt anrufen. Und sie dachten, dass wenn man sagt Hit Me Baby, das heißt ruf mich an, umgangssprachlich. Heißt aber eigentlich schlag mich. Und man hat sich dann dazu entschieden, okay, wir lassen es einfach, egal wie die Leute das interpretieren, aber wenigstens aus dem Titel vom Song nehmen wir es raus und deswegen heißt die Nummer Baby One More Time. 90s, 90s.

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0: Yes, die Summer Selection, unsere 90s, 90s Sommerradios könnt ihr doch jetzt am Wochenende super gut gebrauchen. Ich weiß, in Norddeutschland, da ist es teilweise gar nicht so krass heiß, aber trotzdem Sommer. Und in einem großen Restteil des Landes ist Hitzewelle wieder angesagt. Leute, wir genießen einfach die Jahreszeit mit verschiedenen Sommerstyles aus den 90s. Entdeckt die mal auf unserer Homepage oder in der App und da könnt ihr auch unsere 90-Letten gewinnen. Also jetzt klicken auf 90s.de. Und aus der Summer Selection jetzt Daft Punk und One More Time.
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Ja, hinter alledem steckt sozusagen der gleiche Mann, nämlich Norman Cook. In den 80ern startet er als Teil der Band House Martins. Mitte der 90er dann ist er Gründer der Mighty Dubcats. Und 1996, da startet er dann in seiner bekanntesten Rolle durch, nämlich als Fatboy Slim. Mit Praise You beschließt Fatboy Slim sozusagen die 90er mit einer großartigen Performance im September 99 auf den MTV Video Music Awards in New York. Wir verneigen uns heute also vor Norman Cook, heute im Jahr 1963 in Bromley in England geboren. Und ganz schnell noch die Nummer 1 in Amerika, heute 1990, das war das hier. Mariah Carey startet erfolgreich ins Jahrzehnt mit der Erfolgssingle aus ihrem Debütalbum. Vision of Love hält sich ganze 4 Wochen an der Billboard-Spitze. 90s, 90s. 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

gerade schon so ein bisschen gechillt sind, jetzt an diesem Freitagnachmittag bleiben wir doch in der Stimmung. Jetzt gibt's aus dem Jahr 1990, also direkt aus dem Anfang des Jahrzehnts, DNA und Susan Vega mit Tom Steiner. Das findet ihr bei uns auch unter anderem im Dinner Party Radio über die App oder im Web.

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1: Im Studio Nanju Kuhlmann. FIFA-Boss Infantino kann seine WM-Pläne begraben. Nach Europa sowie Nord- und Mittelamerika hat jetzt auch der asiatische Verband sein Nein bekräftigt. Damit stellt sich eine Mehrheit gegen den FIFA-Boss. Der wollte eigentlich Teile der WM an private Investoren verkaufen, um noch mehr Geld einzunehmen. Der Massenansturm auf die spanische Exklave Ceuta hält an. Rund 60.000 Menschen haben laut Innenministerium die Grenze aus Marokko übertreten und es kommen weiter Menschen an. Offenbar hat die Schleusermafia Gerüchte über bessere Bleibechancen in Spanien verbreitet. Eine Woche nach dem Anschlag in Berlin steht in Hamburg morgen der nächste große CSD bevor. Eine 250.000 Menschen wird erwartet, viele mit einer Jetzt-erst-recht-Einstellung, so die Veranstalter. Die Polizei hat die Sicherheitsvorkehrungen nochmal deutlich erhöht. Die Waldbrandsituation in Europa bleibt angespannt. Während die Feuerwehren in Spanien und Frankreich die Flammen im Griff haben, breiten sich die Brände in der Türkei und Griechenland aus. Nicht nur Südeuropa ist betroffen, auch in Großbritannien sind hunderte Hektar Land durch Feuer zerstört worden.
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0: zum Abend immer wieder Schauer runter?
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2: 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Für alle, die nicht hitzefrei bekommen haben oder es nicht geschafft haben, sich den Freitag halb frei zu nehmen, also einfach früher abzuhauen aus dem Büro, die kriegen jetzt für den Weg in den Feierabend und damit auch ins Wochenende Oasis, Don't Look Back in Anger, La Bouche, Sweet Dreams und Inner Circle, Rock With You. Und der kommt bei uns aus der Summer Selection. Ich bin Susanka, euch einen schönen Nachmittag.

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0: Don't look back in anger.
1: Oasis.
2: 1994. Oasis stehen vor ihrem ersten großen Arena-Auftritt in Paris. Noel Gallagher klimpert beim Soundcheck einen neuen Song, den er im Kopf hat, und summt dazu ein paar Textzeilen. Sein Bruder Liam hört aus dem Gemurmel die Zeile "So Sally can wait" und fragt, wer ist denn diese Sally? Damit war die berühmte Zeile von "Don't Look Back in Anger" geboren. Eine Sally kannten beide Oasis-Brüder übrigens gar nicht.
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Hier ist 90s 90s, heute mit dem Norman Cook Special Day. Norman Cook wird 63 und für alle, die sich fragen, wer ist das bitte? Das ist Fatboy Slim. Aber er hat nicht nur Fatboy Slim gemacht, sondern zum Beispiel auch Remixes von anderen großen Bands und deren Tracks wie Corner Shop. Hier ist Brimful of Asher im Norman.

den coolen Sound der 90er. Das sind unsere Favorites für den Sommer. Captain Hollywood Project. No Doubt. Und neu dabei, Snoop Doggy Dogg. Who am I?

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kommt mal ein Fact über Marussia. Ich hoffe, den kennt ihr noch nicht. Also was bekannt ist, ihr Markenzeichen, das waren ja die leuchtend grünen Augenbrauen. Aber wusstet ihr, dass Marussia erstens deutsch-griechischer Herkunft ist und als Kind tatsächlich gelebt hat in Griechenland bei ihrer Mutter, bevor sie dann nach Deutschland kam? Hier ist Marussia, Somewhere Over the Rainbow aus dem Jahr 94, jetzt bei 90s.

0: FIFA-Boss Infantino steht vor einer Riesenschlappe. Er hat keine Mehrheit für seine Idee, die WM teilweise an Investoren zu verkaufen. Nach der europäischen UEFA und den Nord- und Mittelamerikanern lehnt nun auch der asiatische Verband das Ganze ab. Eine Woche nach dem Anschlag in Berlin steht in Hamburg morgen der nächste große CSD bevor. Eine 250.000 Menschen wird erwartet, viele mit einer Jetzt-erst-recht-Einstellung, so die Veranstalter. Die Polizei hat die Sicherheitsvorkehrungen nochmal deutlich erhöht. In Bulgarien hat der Donautiefststand jetzt die Überreste eines Mammuts freigelegt. Fachleute identifizieren die Knochen als Unterkiefer, Stoßzähne und weitere Überreste eines Wollhaar-Mammuts. Die Experten vermuten, dass noch große Teile des Skeletts im Sand verborgen sind.
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2: Viele Wolken gibt es heute Abend und dazu sind noch Schauer und einzelne kräftige Gewitter dabei. Später kommt dann von Südwesten her wieder Regen nach. In der Nacht liegen die Tiefstwerte zwischen 21 und 9 Grad. Morgen gibt es einen Mix aus Sonne und Wolken. Meist bleibt es trocken. Nur vereinzelt kann es wieder krachen bei maximal 31 Grad.
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5: 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Und wir sagen heute Happy Birthday natürlich allen Geburtstagskindern am 31.07. Und zu euch gehört auch Norman Cook, also Fatboy Slim. Der wird 63 Jahre alt. Ich liebe die Nummer, die jetzt kommt. Mega geil. Rockefeller's Gang, okay, ist Nummer 1, aber Praise You, das gehört auch dazu. Sehr entspannt jetzt für euren Abend. Ich bin Susanka.

0: Drei Luxusautos zum Durchbruch. Mola Adebisi über Jamiroquai. Cosmic Girl. She's just a cosmic
1: girl. Lieb ich, weil, ihr müsst euch vorstellen, Jamiroquai war ja natürlich ein Jazzsänger, der nicht sehr erfolgreich war. Irgendwann sagt die Plattenfirma zu ihm, hör mal zu, du kriegst jetzt 1 Million, um ein Video zu drehen. Was macht Jamiroquai? Er geht zu Lamborghini, kauft sich ein Lamborghini, kauft sich ein Ferrari F40 und kauft sich ein Ferrari 355. Diese Autos haben zusammen dann ungefähr 900.000 gekostet. Für die 100.000 hat er das Video gedreht und ist mit seinem guten Kumpel einfach die Straße hochgefahren. Das ist das Video von Cosmic Girl. Einfach ein cooler Typ. 90s.

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0: Das ist einmal 90s, 90s Ibiza oder 90s, 90s Eurodance. Da gab es auch ganz viele Summer-Tracks. Wir haben die klassischen Sommer-Hits für euch, aber auch Reggae. Also für den Sommer ist gesorgt für den passenden Sound. Und wer sich jetzt noch ein bisschen beeilt, kann auch noch unsere 90 Latin gewinnen. Einfach klicken auf unsere Homepage oder in die App. Da findet ihr alles. Und aus der 90s, 90s Summer Selection, konkret aus dem Ibiza Radio, das ist übrigens mein Favorit, Nalen and Kane mit Beach Ball. Jetzt.
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Ja, hinter alledem steckt sozusagen der gleiche Mann, nämlich Norman Cook. In den 80ern startet er als Teil der Band House Martins. Mitte der 90er dann ist er Gründer der Mighty Dubcats. Und 1996, da startet er dann in seiner bekanntesten Rolle durch, nämlich als Fatboy Slim. Mit Praise You beschließt Fatboy Slim sozusagen die 90er mit einer großartigen Performance im September 99 auf den MTV Video Music Awards in New York. Wir verneigen uns heute also vor Norman Cook, heute im Jahr 1963 in Bromley in England geboren. Und ganz schnell noch die Nummer 1 in Amerika heute 1990, das war das hier. Mariah Carey startet erfolgreich ins Jahrzehnt mit der Erfolgssingle aus ihrem Debütalbum. Vision of Love hält sich ganze 4 Wochen an der Billboard-Spitze. 90s, 90s. 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

Sabrina Setlur kommt jetzt, Schwester ist, ne? Und die hat einen Rekord aufgestellt, denn sie ist die einzige Künstlerin, die den Echo gewonnen hat als beste nationale Künstlerin, und zwar 3-mal. So, jetzt wollte ich wissen, gibt es den Echo eigentlich noch? Ich habe schon lange nichts mehr davon gehört. Nein, es gibt ihn nicht mehr, und jetzt kam es mir wieder. Der Auslöser war die Auszeichnung von Kollega und Farid Bang im Jahr 2018 für ihr Album damals, und das enthielt antisemitische Textzeilen, woraufhin zahlreiche Künstler ihre Echo-Trophäen aus Protest zurückgegeben haben, und dann wurde das Ganze gestoppt. Wie krass ist das denn? Das wusste ich jetzt wirklich nicht mehr. Kommen wir zurück zu der guten Nachricht. Hier ist Sabrina Setlur, du liebst mich nicht, aus dem Jahr 97, hier bei 90s.

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1: Im Studio Nanju Kuhlmann. Immer mehr Geflüchtete kehren von der spanischen Exklave Ceuta aus nach Marokko zurück. Fast 60.000 Menschen waren in den letzten Tagen nach Ceuta gekommen. Fast zwei Drittel sind aber schon wieder ausgereist, heißt es von den spanischen Behörden. FIFA-Boss Infantino kann seine Investorenpläne wohl in die Tonne kicken. Nach den Europäern sowie den Nord- und Mittelamerikanern sagt auch der asiatische Verband nein. Damit steht eine stabile Mehrheit gegen Infantinos Idee, Teile der WM an Investoren zu verkaufen. Verbraucher in der EU haben seit heute ein Recht auf Reparatur. Es gilt für kaputte Elektrogeräte wie Waschmaschinen, Fernseher oder Smartphones. Hersteller müssen Ersatzteile bereitstellen und Geräte kostenlos oder zu einem angemessenen Preis reparieren. Was als angemessen gilt, ist nicht klar festgelegt. Die Waldbrandsituation in Europa bleibt angespannt. Während die Feuerwehren in Spanien und Frankreich die Flammen im Griff haben, breiten sich die Brände in der Türkei und Griechenland aus. Nicht nur Südeuropa ist betroffen, auch in Großbritannien sind hunderte Hektar Land durch Feuer zerstört worden.
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2: Viele Wolken gibt es heute Abend und dazu sind noch Schauer und einzelne kräftige Gewitter dabei. Später kommt dann von Südwesten her wieder Regen nach. In der Nacht liegen die Tiefstwerte zwischen 21 und 9 Grad. Morgen gibt es einen Mix aus Sonne und Wolken. Meist bleibt es trocken. Nur vereinzelt kann es wieder krachen bei maximal 31 Grad.
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1: Der Song, mit dem The Verve 1997 durch die Decke gehen. Und der Song, um den sich einer der ersten gerichtlichen Urheberstreits der Musikgeschichte dreht. The Verve verwenden nach mündlicher Vereinbarung ein Orchester-Sample des Rolling Stones Hits The Last Time. Als Bittersweet Symphony die Charts stürmt, geht es klar vor Gericht. 20 Jahre lang gehen alle Einnahmen des Songs an die Stones. Erst 2019 bekommt Richard Ashcroft, Sänger und Komponist von Bittersweet Symphony, die Rechte zurück. 90s, 90s.

0: Top 90s, 90s gleich mit den Mighty Dubcats.
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0: So, ihr könnt jeden Freitag und Montag gewinnen, eine Summer Cap bei Rob und auch ohne Gewinn. 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Martha hat's versucht.
2: Ich will von dir wissen, entweder von wem oder wie der Song heißt, okay?
3: Ey, ich geb mein Bestes.
2: Und diese Antwort ist richtig. Ah, da freut sich die Marte.
3: Genau.
2: Du gewinnst ein 90s 90s Summer Cap.
3: Super, ich freue mich.
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Abend. Ich bin Susanka, mach mich mal vom Acker. Und wer Bock hat auf ein bisschen Club-Feeling, der kriegt gleich 90s in the Mix. Das ist also alles, was hier an 90s-Tracks läuft, ineinander gemischt wie vom DJ. Kriegt ihr automatisch, wenn ihr uns hört, über DAB+. Ansonsten einfach klicken auf unser entsprechendes Radio über die Homepage oder in der App. Ich bin Susanka, mach Feierabend, Wochenende und wir hören uns am Montag wieder ab 15 Uhr. Bis dann!

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1: Im Studio Nanju Kuhlmann. Nach dem Massenandrang auf die spanische Exklave Ceuta sind viele Geflüchtete nach Marokko zurückgekehrt. Gut 60.000 Menschen waren in den letzten Tagen nach Ceuta gekommen. Über 48.000 sind schon wieder ausgereist. Als Reaktion will Bundesinnenminister Dobrindt die Grenzkontrollen verlängern. FIFA-Boss Infantino steht vor einer Riesenschlappe. Er hat keine Mehrheit für seine Idee, die WM teilweise an Investoren zu verkaufen. Nach der europäischen UEFA und den Nord- und Mittelamerikanern lehnt nun auch der asiatische Verband das Ganze ab. Eine Woche nach dem Anschlag in Berlin steht in Hamburg morgen der nächste große CSD bevor. Eine 250.000 Menschen wird erwartet. Viele mit einer Jetzt-erst-recht-Einstellung, so die Veranstalter. Die Polizei hat die Sicherheitsvorkehrungen nochmal deutlich erhöht. In Bulgarien hat der Donautiefststand jetzt die Überreste eines Mammuts freigelegt. Fachleute identifizieren die Knochen als Unterkiefer, Stoßzähne und weitere Überreste eines Wollhaarmammuts. Die Experten vermuten, dass noch große Teile des Skeletts im Sand verborgen sind.
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2: Viele Wolken gibt es heute Abend und dazu sind noch Schauer und einzelne kräftige Gewitter dabei. Später kommt dann von Südwesten her wieder Regen nach. In der Nacht liegen die Tiefstwerte zwischen 21 und 9 Grad. Morgen gibt es einen Mix aus
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2: Viele Wolken gibt es heute Abend und dazu sind noch Schauer und einzelne kräftige Gewitter dabei. Später kommt dann von Südwesten her wieder Regen nach.

0: habe den Hype von Anfang an miterlebt. Mola Adebisi über Backstreet Boys. We've got it going on.
1: Ja, es war 1995, 96, da kam eine neue Band und ich kann mich daran erinnern, die waren im Interview und alle Stars waren Backstage und da sagte der Moderator, okay, ihr singt doch mal kurz a cappella und dann haben die von Boys to Men End of the Road gesungen und da wussten wir alle, ab jetzt, eine neue Zeitrechnung ist angebrochen, die Backstreet Boys sind da. Die sind auf die Bühne gegangen, keiner kannte die. Also das erste Konzert in Deutschland habe ich anmoderiert. Sag ich, hier sind die Backstreet Boys, we've got it going on. Und die sagen, we've... 15.000 Menschen in der Halle haben alle geguckt, die können ja richtig singen. Und dann war es das. Und dann ist der Hype geboren gewesen. Also das ist für mich so Backstreet Boys, die ersten Sekunden. Ich war mit dabei, wie der Hype begonnen hat.
2: Nice.

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1: Im Studio Nanju Kuhlmann. Immer mehr Geflüchtete kehren von der spanischen Exklave Ceuta aus nach Marokko zurück. Fast 60.000 Menschen waren in den letzten Tagen nach Ceuta gekommen. Fast zwei Drittel sind aber schon wieder ausgereist, heißt es von den spanischen Behörden. FIFA-Boss Infantino kann seine Investorenpläne wohl in die Tonne kicken. Nach den Europäern sowie den Nord- und Mittelamerikanern sagt auch der asiatische Verband nein. Damit steht eine stabile Mehrheit gegen Infantinos Idee, Teile der WM an Investoren zu verkaufen. Verbraucher in der EU haben seit heute ein Recht auf Reparatur. Es gilt für kaputte Elektrogeräte wie Waschmaschinen, Fernseher oder Smartphones. Hersteller müssen Ersatzteile bereitstellen und Geräte kostenlos oder zu einem angemessenen Preis reparieren. Was als angemessen gilt, ist nicht klar festgelegt. Die Waldbrandsituation in Europa bleibt angespannt. Während die Feuerwehren in Spanien und Frankreich die Flammen im Griff haben, breiten sich die Brände in der Türkei und Griechenland aus. Nicht nur Südeuropa ist betroffen, auch in Großbritannien sind hunderte Hektar Land durch Feuer zerstört worden.
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2: Viele Wolken gibt es heute Abend und in der Nacht. Von Südwesten her setzt Regen ein, teils auch mal kräftiger. Ab und zu ist ein Gewitter dabei. Später lässt das Ganze nach und hier und da lockert es etwas auf. Die Temperaturen sinken auf 21 bis 9 Grad. Morgen bleibt es meist trocken, aber mit vielen Wolken und vereinzelt können wieder Gewitter auftauchen. Dazu maximal 31 Grad.
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2: Temperaturen sinken auf 21 bis 9 Grad. Morgen bleibt es meist trocken.

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1: Eigentlich sind Mr. P und Red Dog US-Soldaten. Nach dem Golfkrieg bleiben sie in Deutschland und gründen C-Block. Ihr größter Hit, So Strung Out, ein Song über Drogenmissbrauch und Depressionen. 1996 landen sie damit auf Platz 4 der Charts und setzen ein klares Zeichen, Say No to Drugs.
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Reingevotet von Anna aus Braunschweig über 90s Instagram.

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1: Im Studio Gisa Weber. Immer mehr Geflüchtete kehren von der spanischen Exklave Ceuta nach Marokko zurück. Fast 60.000 Menschen waren in den letzten Tagen nach Ceuta gekommen. Mehr als 48.000 sind aber schon wieder ausgereist, heißt es von den spanischen Behörden. Waschmaschine kaputt, Smartphone-Defekt oder Fernseher streikt? Ab sofort gilt europaweit das Recht auf Reparatur. Hersteller müssen solche Geräte kostenlos oder zu einem angemessenen Preis reparieren. Außerdem müssen passende Ersatzteile verfügbar sein. Viele Handwerker von morgen starten kommende Woche in ihre Ausbildung. Der Zentralverband des Deutschen Handwerks zählte allein im ersten Halbjahr 5% mehr Azubi-Verträge als im Vorjahr. 20.000 Plätze sind aber noch frei. Kurzentschlossene können sich noch bewerben, sagte uns ZDH-Geschäftsführer Pilage. FIFA-Boss Infantino kann seine WM-Pläne begraben. Nach Europa sowie Nord- und Mittelamerika hat jetzt der asiatische Verband sein Nein bekräftigt. Damit stellt sich eine Mehrheit gegen den FIFA-Boss. Der wollte eigentlich Teile der WM an private Investoren verkaufen, um noch mehr Geld einzunehmen.
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2: Viele Wolken gibt es heute Abend und in der Nacht. Von Südwesten her setzt Regen ein, teils auch mal kräftiger. Ab und zu ist ein Gewitter dabei. Später lässt das Ganze nach und hier und da lockert es etwas auf. Die Temperaturen sinken auf 21 bis 9 Grad. Morgen bleibt es meist trocken, aber mit vielen Wolken und vereinzelt können wieder Gewitter auftauchen. Dazu maximal 31 Grad.

0: lustig. Auch Plattenbosse haben Probleme mit Plattenspielern. Alex Christensen über Robert Miles. Children.
1: Da saß ich damals bei der Plattenfirma Urban Records und da kam Jens Thiele rein, der später Konto gegründet hat und meinte, oh, ich habe eine Nummer hier mit, die müssen wir uns alle mal anhören, hör mal mit. Und er spielte uns Robert Miles vor und damals gab es ja auch Plattenspieler verschiedene Geschwindigkeiten, 33 und 45. Nur bei dieser Maxi-Single war es so, die war im Original endlich auf 33, also viel langsamer. Und wir haben diesen Song auf 45 gehört, also doppelt so schnell. So, eigentlich war es dann irgendwie so, oh, passt doch gut in die Raves, ist so eine Techno-Nummer. Ja, hat irgendwie auch eine nette Melodie. Und dann meinte Jens, oh, dann signen wir die. Und hat er diese Nummer gesigned, obwohl wir die in der falschen Geschwindigkeit gehört haben. Trotzdem wurde es dann welted.

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2: Im Studio Gisa Weber. Nach dem Massenandrang auf die spanische Exklave Ceuta sind viele Geflüchtete nach Marokko zurückgekehrt. Gut 60.000 Menschen waren in den letzten Tagen nach Ceuta gekommen. Über 48.000 sind schon wieder ausgereist. Als Reaktion will Bundesinnenminister Dobrindt die Grenzkontrollen verlängern. Verbraucher in der EU haben ab sofort ein Recht auf Reparatur. Es gilt für kaputte Elektrogeräte wie Waschmaschinen, Fernseher oder Smartphones. Hersteller müssen Ersatzteile bereitstellen und Geräte kostenlos oder zu einem angemessenen Preis reparieren. Was als angemessen gilt, ist nicht klar festgelegt. Kommende Woche starten viele in ihre Ausbildung. Das Handwerk boomt wieder. So viele Verträge wie im ersten Halbjahr gab es seit 2018 nicht mehr, sagte man uns beim Zentralverband des Deutschen Handwerks. Im Trend liegen unter anderem Berufe, die zur Energiewende beitragen, wie Anlagenmechaniker. FIFA-Boss Infantino steht vor einer Riesenschlappe. Er hat keine Mehrheit für seine Idee, die WM teilweise an Investoren zu verkaufen. Nach der europäischen UEFA und den Nord- und Mittelamerikanern lehnt nun auch der asiatische Verband das Ganze ab.
1: Das ist das Wichtigste für den Moment. 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
3: Viele Wolken gibt es heute Abend und in der Nacht. Von Südwesten her setzt Regen ein, teils auch mal kräftiger. Ab und zu ist ein Gewitter dabei. Später lässt das Ganze nach und hier und da lockert es etwas auf. Die Temperaturen sinken auf 21 bis 9 Grad. Morgen bleibt es meist trocken, aber mit vielen Wolken und vereinzelt können wieder

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1: Stardust startet als französisches Musikprojekt, bei dem auch Thomas Bangalter von Daft Punk mitmacht. Obwohl der Song ein großer Hit wird, hat die Band einfach keine Lust mehr. Das Angebot, für mehrere Millionen Dollar ein komplettes Stardust-Album zu produzieren, lehnen sie einfach ab und lösen sich stattdessen kurz nach Veröffentlichung der Single auf.
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2 U96 Night in Motion. Reingevotet von Tim aus Hamburg.

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1: Im Studio Gisa Weber. Immer mehr Geflüchtete kehren von der spanischen Exklave Ceuta nach Marokko zurück. Fast 60.000 Menschen waren in den letzten Tagen nach Ceuta gekommen. Mehr als 48.000 sind aber schon wieder ausgereist, heißt es von den spanischen Behörden. Viele Handwerker von morgen starten kommende Woche in ihre Ausbildung. Der Zentralverband des Deutschen Handwerks zählte allein im ersten Halbjahr 5% mehr Azubi-Verträge als im Vorjahr. 20.000 Plätze sind aber noch frei. Kurzentschlossene können sich noch bewerben, sagte uns ZDH-Geschäftsführer Pilage. In Deutschland sind mal wieder mehr als 3 Millionen Menschen arbeitslos. Im Juli kamen rund 71.000 dazu. Die Agentur für Arbeit hat den Anstieg erwartet. Viele haben ihre Ausbildung abgeschlossen. Außerdem haben Firmen weniger Menschen eingestellt. FIFA-Boss Infantino kann seine Investorenpläne wohl in die Tonne kicken. Nach den Europäern sowie den Nord- und Mittelamerikanern sagt auch der asiatische Verband Nein. Damit steht eine stabile Mehrheit gegen Infantinos Idee, Teile der WM an Investoren zu verkaufen.
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2: Viele Wolken gibt es heute Abend und in der Nacht. Von Südwesten her setzt Regen ein, teils auch mal kräftiger. Ab und zu ist ein Gewitter dabei. Später lässt das Ganze nach und hier und da lockert es etwas auf. Die Temperaturen sinken auf 21 bis 9 Grad. Morgen bleibt es meist trocken, aber mit vielen Wolken und vereinzelt können wieder Gewitter auftauchen. Dazu maximal 31 Grad.

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1: Drehbuchautor und Produzent Richard Curtis lässt Wet Wet Wet die Wahl. Interpretiert für meinen Film 4 Hochzeiten und ein Todesfall einen Klassiker neu. Entweder I Will Survive von Gloria Gaynor, Can't Smile Without You von Barry Manilow oder, und jetzt kommt's, Love Is All Around von The Trucks. Tja, die Band hat den richtigen Riecher und landet mit der Version

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1: Nun, da sich der Vorhang der Nacht von der Bühne hebt, kann das Spiel beginnen, das uns vom Drama

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1: Im Studio Gisa Weber. Nach dem Massenandrang auf die spanische Exklave Ceuta sind viele Geflüchtete nach Marokko zurückgekehrt. Gut 60.000 Menschen waren in den letzten Tagen nach Ceuta gekommen. Über 48.000 sind schon wieder ausgereist. Als Reaktion will Bundesinnenminister Dobrindt die Grenzkontrollen verlängern. Waschmaschine kaputt, Smartphone defekt oder Fernseher streikt? Ab sofort gilt europaweit das Recht auf Reparatur. Hersteller müssen solche Geräte kostenlos oder zu einem angemessenen Preis reparieren. Außerdem müssen passende Ersatzteile verfügbar sein. Auch der Sozialverband VdK fordert von der Koalition bessere Rentenpläne. Die Pläne, die abschlagsfreie Rente nach 45 Jahren abzuschaffen, stießen Menschen vor den Kopf, so Präsidentin Bentele in der Rheinischen Post. Auch drei CDU-Ministerpräsidenten haben bereits gefordert, auf die Abschaffung zu verzichten. FIFA-Boss Infantino kann seine WM-Pläne begraben. Nach Europa sowie Nord- und Mittelamerika hat jetzt der asiatische Verband sein Nein bekräftigt. Damit stellt sich eine Mehrheit gegen den FIFA-Boss. Der wollte eigentlich Teile der WM an private Investoren verkaufen, um noch mehr Geld einzunehmen.
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2: Wolkig ist es gerade und in der Ecke am bayerischen Alpenrand lassen die letzten Schauer und Gewitter langsam nach. Danach bleibt es meist trocken. Dazu liegen die Temperaturen aktuell zwischen 20 und 7 Grad. Heute gibt es dann oft Sonne, im Süden und Osten aber auch mal mehr Wolken und vereinzelt ein kräftiges Gewitter. Dazu maximal 20 bis 31 Grad.
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0: 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Mos T über George Michael. Freedom.
1: Ich habe als junger Stöpsel, also ich sag mal so gefühlt 20 Jahre, in England viel im Studio gearbeitet von Trevor Horn. Das ist so der Produzent von zum Beispiel einer Grace Jones und auch George Michael. Also ich habe George Michael damals auch in den Gängen vom Studio immer getroffen und das war ein ganz, ganz aufmerksamer, sehr, sehr sympathischer Mensch. Freedom war natürlich von ihm so eine Hymne an das Leben und eigentlich auch das, was er sich, glaube ich, selber gewünscht hat, einfach die Freiheit, das machen zu dürfen, was man so gerne möchte. 90.

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